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2: Guten Morgen Freitag. Schön, dass du mit Krone Hit Richtung Wochenende startest. Und da gibt es jetzt zum Aufstehen schon strahlend blauen Himmel. Und es wird heute super schön sommerlich und sehr heiß bei bis zu 35 Grad. Morgen dann nochmal heißer. Bis zu 37 Grad gehen sich aus.
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2: 5.21 Uhr, hey zu dir ins Auto, das ist der Krone-Hit-Verkehrscheck, powered by ÖRMTC. Und da läuft es aktuell noch sehr entspannt auf Österreichs Straßen, du kommst gut voran.
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2: 5.45 Uhr, schönen guten Morgen. Heute am Freitag, der letzte Tag der Woche, und da starten wir mal gemeinsam rein mit Anita Ableidinger.
3: Morgen, hallöchen.
2: Dann haben wir Melli Tüchler für die Nachrichten am Start.
4: Guten Morgen.
2: Marlene Birner sagte, wie unfassbar heiß es wird.
3: Guten Morgen.
2: Und alle Kanadier haben heute was zu feiern. Ich habe einen in der Familie. Katar gegen Kanada 6:0 weggeputzt bei der Weltmeisterschaft. Also der ist heute, glaube ich, etwas verkatert in der Arbeit. Aber starten wir rein den letzten Tag der Woche. Marlene, mit dir.
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3: Guten Morgen am Freitag, schön, dass du mit uns Richtung Wochenende startest. Und da gibt es jetzt zum Aufstehen schon strahlend blauen Himmel. Es wird heute wirklich super schön sommerlich, aber auch eben sehr heiß. Bis zu 35 Grad gehen sich aus. Jetzt aktuell schon 20 Grad in Güssing in Burgenland, 21 in Wien oder 19 Grad jetzt bei dir in Innsbruck. Morgen am Samstag dann nochmal heißer, bis zu 37 Grad sind da mit drin. Und die Hitzewelle, ja, die begleitet uns auch noch in der nächsten Woche.
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2: 5.47 Uhr, Freddy haben bei dir. Krone-Hit Verkehrscheck, powered by ÖAMTC. Und da sind wir gleich mal in Niederösterreich. Da gibt es bereits einen Unfall auf der A1. Der Westautobahn fährt Richtung Salzburg. Bei St. Valentin hat es da im Baustellenbereich gekracht. Da gibt es die ersten kurzen Verzögerungen. Aber sonst läuft es noch sehr entspannt. Gute und vor allem sichere Fahrt. Und Melli Tüchler bringt dich jetzt mal up to date.
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4: Diskutiert bzw. wohl eher gestritten wird heute übers Geld, damit ab nach Brüssel. Dort beraten die EU-Staats- und Regierungschefs heute über das umstrittene rund 2 Billionen Euro schwere EU-Mehrjahresbudget für die Jahre 2028 bis 2034. Auch Bundeskanzler Christian Stocker ist mit dabei. Österreich fordert ja ein deutlich kleineres Budget. Passkorruption. Es könnten Personen österreichische Reisepässe ausgestellt bekommen haben, die eigentlich keine haben können. Bei der Botschaft in London sind Unregelmäßigkeiten festgestellt worden. Das Außenministerium hat sofort Überprüfungen eingeleitet. Betroffen sind Passausstellungen in den Jahren 2022 bis 2024. Es sind erschreckende Zahlen. Die Gewalt gegen Kinder in bewaffneten Konflikten hat 2025 einen neuen Höchststand erreicht. Über 14.000 Kinder sind getötet oder verstümmelt worden. Die meisten davon in den palästinensischen Gebieten und Israel, im Sudan oder Syrien. Das zeigen aktuelle Daten der UNO. Mexiko ist bereits fix Gruppensieger der WM Gruppe A und checkt sich damit vorzeitig das Ticket fürs Sechzehntelfinale nach einem 1:0 gegen Südkorea. Auch Kanada jubelt nach dem ersten WM-Sieg überhaupt, wie Freddy vorher erwähnt hat, 6:0 gegen Katar. Dreifache Torschütze Jonathan David. Die Schweiz holt sich einen 4:1-Sieg gegen Bosnien, Tschechien, gegen Südafrika 1:1.
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5: Hi, hier ist Christian Mederitsch und hier kommt dein Update. 3 Plätze verloren, Jennifer Lopez und David Guetta Platz 5. Forever, 3 Plätze rauf geht's nochmal für Loi, Platz 4. Fünf Plätze gut gemacht, Harry Styles auf der 3. Von der 1 runter auf die 2 geht's für Bibi Rexha und Faithless. Zwei Plätze gut gemacht, somit an der Spitze der Krone Hitcharts, das ist Taylor Swift.
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0: Teil.
1: Und das ist was für eins. Ein Legendenauto, eine Luxuskarosse. Wenig Kilometer, kaum Gebrauchsspuren.
2: Aber es gibt halt noch so das Kleingedruckte. Hat einfach kein Pickerl.
1: Upsi. Ja, so ein kurzer Überzug. Ich meine, da schauen wir nicht drauf. Ja. Die Frage ist nur, das Teil, also dieses Auto, steht in Marialanzendorf und da muss es halt irgendwie wegkommen. Und da haben wir jetzt den Florian dran von Stern Automobile. Schönen guten Morgen, Florian. Was gibt's denn?
3: Wir hätten die Möglichkeit, euch da zum Unterstützen bzw. das Auto zu holen.
4: Okay, also meine Super Mitsubishi, den ich eingetauscht habe.
3: Genau.
4: Das absolute Traumauto.
1: Für jeden Bastler.
3: Ja, auf jeden Fall.
4: Und du könntest den abschleppen?
3: Auf jeden Fall.
4: Das finde ich auf der einen Seite schön, auf der anderen Seite, was macht jetzt der Freddy? Weil das wäre eigentlich deine Aufgabe gewesen, gell?
1: Nein, ich bin da. Ich lasse den Florian.
3: Er kann ja mitkommen und tatkräftig unterstützen.
4: Ja, da bin ich sehr dafür.
1: Du, aber Florian, dann müsstest du mich hier vom Sender abholen und eventuell hätten wir noch 10 Fahrräder im Gepäck.
3: Kriegen wir sicher hin. Autos haben wir genug und die Möglichkeit, auf große Autos zum Einladen auch.
4: Ich hätte eher den Plan gehabt, dass der Freddy mit den 10 Fahrrädern einzeln hinausfährt nach Niederösterreich und dann öffentlich wieder zurück. Dann wäre er mal ein paar Tage beschäftigt gewesen, ne?
3: Ja, das ist eine ganz schöne Aufgabe dann.
4: Aber Florian, also du schleppst uns dieses Auto ab und bringst es zu uns in den Sender.
3: Ja, natürlich. Machen wir so.
4: Das ist eine große Hilfe. Vielen, vielen Dank.
1: Florian, jetzt haben wir nur ein Problem. Es leuchten anscheinend, also wie soll ich sagen, im Waldviertel sagen wir Armaturendisco. Also es leuchten einige Kontrollleuchten bei diesem Auto, das der Meinrad da jetzt ersteigert, also eingetauscht hat.
4: Also Florian, sag mal so, wenn jetzt niemand das hören würde und das Gespräch nicht in der Öffentlichkeit stattfinden würde, mit dem Pickerl, gibt es irgendeinen Lösungsvorschlag von deiner Seite?
3: Ihr könnt gerne zu uns in die Firma kommen. Wir reparieren natürlich auch. Ja.
4: Können wir so
3: alles, was rund ums Auto gibt, wird bei uns gemacht.
4: Ja. Aber können wir so, du weißt ja, wie immer knapp bei Kasse, ja? Können wir so eine Lösung machen, sagen wir, dass von den 10 Fahrrädern, die du lieferst, dass nur 9 dort ankommen und dafür das Auto ein Pickerl? Wäre das so eine Option?
3: Das kommt auf den Zustand vom Auto an. Das, glaube ich, aber wird mit einem Fahrrad nicht getan sein.
4: Nee, Entschuldigung, das ist ein Rennrad von der Österreich Radrundfahrt 1987. Also das ist ja ein Sammlerstück.
2: Ja, wirklich.
3: Das müsste man noch besprechen.
4: Also ich mache Folgendes und jetzt habe ich die Erpressungsvariante. Florian, ich finde es super, dass du das Auto abholst. Danke, dass du dich auch um das Pickerl kümmerst. Und ich würde vorschlagen, du schickst mir keine Rechnung fürs Pickerl, dafür gebe ich der Anita nicht deine Nummer.
2: Super.
4: Oder? Und glaube mir, es ist ein gutes Geschäft für dich, ja?
3: So einfach wird es leider nicht sein mit dem Pickerl, aber...
4: Doch, glaube mir.
3: Ich sicher irgendwo was machen.
4: Also Florian, super und vielen Dank für deine Unterstützung, ja?
3: Gerne, gerne.
4: 9:08 ist das Auto bei uns.
1: Ja.
4: Traumauto, möchte ich sagen, ja?
1: Was willst du denn jetzt dafür,
4: Mitsubishi Colt? Das ist die Frage. Was bietest du mir dafür? 077 11 277 11.

0: Guten Morgen. Ich hoffe, du bist bereit für einen super heißen Freitag. Hier ist gar nicht. 6:12 ist es. Wie heiß es heute ganz genau wird. Details zum Wetter gibt es in 10 Minuten hier bei uns auf Kronehit.
1: Aufstehen mit der meisten Musik am Morgen. Hier ist Dasher mit Austin für dich. Guten Morgen.

0: Schönen guten Morgen heute am Freitag. Wir stehen gemeinsam auf und es ist ein besonders heißer Tag heute wieder und es war auch eine besonders heiße Nacht und das hat ja zur Folge, dass viele in der Wohnung nackt rumlaufen.
1: Ja.
0: Und dazu gibt es eine Nachricht von der Nadine.
1: Aus Amstetten, sie hat uns eine WhatsApp geschickt, sie schreibt, ich bin einfach schon so verzweifelt, jeden Morgen, wenn ich mich mit meinem Kaffee in den Frühstückstisch setze, kann ich ganz genau in die gegenüberliegende Wohnung schauen und mein Problem ist, der Nachbar rennt einfach gefühlt immer nackt herum und ich habe keine Lust mehr, jeden Tag sein Ding-Dong herumbaumeln zu sehen. Soll ich es bei ihm ansprechen oder einfach für immer das Rouleau unten lassen? Was meint ihr?
0: Ja, ist die Frage, wenn sie das Ding-Dong sieht, wäre das eine Aufforderung, dort anzuläuten, oder?
2: Wie unangenehm, stell dir das mal vor. Was sagt man da? Entschuldigung, ich sehe jeden Tag da ihr Ding-Dong baumeln, ich hätte gerne irgendwie mal einen schöneren Ausblick beim Kaffee.
0: Wie schaut's aus mit den nackten Nachbarn? Wie ist das bei dir? Ja, da läuten die Kirchenglocken. 077F, 277F, die Hotline zu uns.
3: Natürlich gibt es Personen, wo man sich erhofft, dass sie vielleicht mehr anhaben.
4: Jeder soll machen, was er will. Und die muss ja nicht hinschauen, oder?
5: Ich bin da sehr entspannt. Ich finde, alle Leute können daheim so rumlaufen, wie sie wollen, auch auf ihrem Balkon.
2: Also freie Baumeln ist okay.
0: Deine Meinung. 077 11 2 77 11. 17 Minuten nach 6. Baby,

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3: Guten Morgen. 6:22 Uhr. Es ist 8 Minuten noch. Dann ist es 6:30. One Republic gleich für dich zum Aufstehen. Jetzt gibt's die aktuellen Infos, wie es auf den Straßen ausschaut. Da gibt's Probleme auf der A1 bei St. Valentin. Details gibt's gleich von Freddy. Und yes. Auch dann eine heiße Nacht steht uns bevor.
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5: Guten Morgen, Freitag. Und bevor du dich jetzt am Weg zur Arbeit machst, schau wirklich, dass deine Wohnung gut abgedunkelt ist. Es wird heute ultra heiß, bis zu 35 Grad gehen sich aus. Aktuell 18 Grad in Schärding, 19 in Steyr oder 22 Grad hier bei uns in Wien. Ein paar Wärmegewitter können heute am Nachmittag durchkrachen, am ehesten noch in Vorarlberg oder auch stellenweise in Tirol. Der Blick aufs Wochenende schaut nach Hochsommer aus, morgen wirklich brütend heiß, bei bis zu 37 Grad.
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6: In 7:07 schönen guten Morgen. Heute am Freitag, Freddy haben bei dir Krone-Hit Verkehrscheck, powered by ÖAMTC. Und da gibt's einen Unfall im Baustellenbereich auf der Westautobahn. Fahrt Richtung Salzburg und zwar Höhe St. Valentin. Da gibt's bereits die ersten Verzögerungen, weil eine Spur gesperrt ist. Und auch der Frühverkehr setzt langsam ein. Allerdings ist es für einen Freitag total okay. Ich wünsche dir eine gute und vor allem sichere Fahrt in diesen Freitag.
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7: Hi, hier ist Christian Mederich und hier kommt dein Update. Zwei Plätze runter geht's für Michael Jackson, Platz 5. Von der 6 rauf auf die 4 geht's für Drake. Einen Platz verloren hat Olivia Rodrigo, Platz 3. Von der 1 runter auf die 2 geht's für Sam Fender und Olivia Dean. Neu eingestiegen direkt auf der 1 der UK-Charts, das ist Ariana Grande.
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1: 8 Minuten nach 6:30 ist es. Guten Morgen, wir sind mittendrin in der Fußball-Weltmeisterschaft. Start für Österreich, sehr in Ordnung. 3:1 gegen Jordanien. 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
2: Und am Montag spielen wir wieder, Meinrad. Was ist denn dein Tipp, dass man
1: gegen Argentinien?
2: Ja, da gibt es ja schon sehr, sehr viele Tipps.
1: Ja, das will ich hoffen. Sagen wir so, ich meine, Messi und die Argentinier waren ja ganz, ganz stark gegen Algerien. Aber wir werden österreichisches Glück haben, ein super Match und vielleicht schaffen wir ein 1:1.
2: Das
1: wäre, glaube ich, schon eine Sensation.
2: Ein Xau.
1: Irgend sowas,
2: ja? Ich hoffe, es wird so.
1: Und dein Tipp?
2: Ja, ich bin patriotisch. 2:1.
1: Gegen Argentinien.
2: Ja, na sicher.
1: Alles klar.
3: Marlene? Das ist jetzt unrealistisch, das ist echt ein Wahnsinn,
4: ich sag,
3: oder?
4: 1:0 für Österreich.
1: Okay. Und du jetzt noch, Anita, damit wir die Fußballprofis alle an Bord haben?
3: Also, wer spielt nochmal Argentinien?
1: Ja.
3: Gell? Also, würde ich sagen, 4:0 für Argentinien.
1: 6:39 Uhr. Danke für die positive Vibes.
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7: Guten Morgen am Freitag. 6.45 Uhr ist es. 6:45 mit dabei. Anita, Homeoffice ab Leidinger. Schönen guten Morgen. Du warst ja gestern schwimmen. Wie lange hast du die Rutsche blockiert?
8: Nicht so lange. Mein Kleiner wollte nämlich irgendwie nicht so gerne. Aber heute fahre ich nochmal. Ich möchte gern irgendwo mich in Niederösterreich mit meiner Freundin treffen. Sie kommt aus der Nähe von Steyr und ich bin ja aus dem Wienerwald. Deswegen müssen wir schauen, dass wir irgendwo ein Freibad in der Mitte finden. Empfehlungen gerne.
7: Mit viel Rutschen?
8: Ja, bitte.
7: Und dann lass dir die Kinder wieder nicht ran, oder?
8: Ja.
7: So wie wir dich kennen.
8: Ja, ja.
7: Melli ist für die Nachrichten zuständig. Schönen guten Morgen. Freddy sagt dir, wie es auf den Straßen ausschaut. Und heiß wird's, die Wetteraussichten.
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9: Guten Morgen am Freitag und heute kommst du wieder ordentlich in Schwitzen. Es wird bis jetzt der wärmste Tag des Jahres. Bis zu 35 Grad gehen sich aus. Jetzt aktuell 19 Grad in Bregenz, ebenfalls 19 Grad in Schärding oder 20 sind es jetzt bei dir in Salzburg. Morgen am Samstag wird es nochmal heißer. Da sind es dann bis zu 37 Grad. Die am ehesten noch stellenweise im Weinviertel oder auch hier bei uns in Wien.
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7: Freddy haben bei dir Krone-Hit Verkehrscheck. Powered bei ÖANTC. Der Blick auf Österreich Straßen und eine Meldung gibt's für Niederösterreich. Auf der A1 Richtung Salzburg. Und zwar ein Unfall im Baustellenbereich bei St. Valentin. Aber sonst läuft's hervorragend. Gute und vor allem sichere Fahrt.
10: Korruptionsverdacht bei der Ausstellung von österreichischen Reisepässen. Bei der Botschaft in London sind Unregelmäßigkeiten festgestellt worden.

0: Augenpflegeroutine. Die Menschen in Österreich kaufen pro Jahr rund 205 Millionen Packungen für Haut- und Körperpflege. Im Durchschnitt investiert ein österreichischer Privathaushalt also 240 Euro in Körperpflege und verbraucht dabei 54 Packungen im Jahr. Das zeigen neue Daten.
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0: Mexiko ist bereits fix Gruppensieger der WM-Gruppe A und checkt sich damit vorzeitig das Ticket fürs 16-Finale nach einem 1:0 gegen Südkorea. Auch Kanada jubelt nach dem ersten WM-Sieg überhaupt, gleich mit einem 6:0 gegen Katar, dreifacher Torschütze Jonathan David. Die Schweiz holt sich einen 4:1-Sieg gegen Bosnien und unentschieden heißt es im Duell Tschechien gegen Südafrika mit einem 1:1.
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1: Jetzt mit Ray und Where is my husband? Guten Morgen.

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2: Guten Morgen, 6:06. Es geht um das KRONE HIT Heferl mit deinem Namen drauf. Wir spielen mit dem Markus aus Wien. Guten Morgen, fein, dass du mit dabei bist. Du weißt, drei Fragen, wenn du alle drei Fragen richtig beantwortet hast. Dann gibt es das KRONE HIT Heferl. Erste Frage kommt von der Anita.
3: Heute ist ja Tag der Flipflops. Sag mir, für welches Körperteil sind denn Flipflops gedacht?
4: Für die Füße.
3: Yes! Wow, großartig.
2: Das ist richtig. Sehr gut, Markus. Nächste Frage kommt von der Marlene.
5: Markus, am Wochenende wird es ja ultra heiß. Bis zu 37 Grad gehen sich da morgen aus. Sag mir, welche Flüssigkeit sondern Menschen bei starker Hitze ab?
4: Schweiß.
3: Yes!
2: Das ist richtig. Kommen wir zur dritten und alles entscheidenden Frage. Traumstart für Österreich bei der Fußball-Weltmeisterschaft in den USA, in Kanada und in Mexiko. Österreich gewinnt 3:1 gegen Jordanien.
6: Arnautovic makes it 3-1. It's victory for Austria.
2: Meine Frage an dich. In wie vielen Ländern wird die Fußball-Weltmeisterschaft heuer ausgetragen?
4: In Kanada, den USA und in Mexiko.
3: Easy!
2: Und das sind wie viele Länder?
4: Drei.
2: Richtig!
3: Yes!
2: Perfekt! Alle Fragen beantwortet, Markus. Gratuliere dir. Das leichteste Quiz der Welt bestanden. Und das KRONE HIT Heferl ist auf dem Weg zu dir.
4: Sehr schön.
2: Damit können wir also wirklich ganz entspannt ins Wochenende starten. Jetzt ist es 7:07. Super heiß wird's. Details zum Wetter in 10 Minuten.

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1: Wer will Meinrads Teil?
2: Guten Morgen, 12 nach 7. Aktuell besitze ich einen Mitsubishi Colt. Superschönes Auto. Und die Frage ist, was möchtest du mir dafür bieten? Oder was kannst du mir dafür bieten? Was können wir dafür tauschen? Wir haben jetzt die Daniela aus Klagenfurt am Telefon. Schönen guten Morgen. Was bietest du mir für mein absolutes Traumauto?
3: Das wäre ein Diamantring.
2: Ein Diamantring?
4: Wie schaut der aus?
3: Wie schaut der aus? Gold mit einem Labordiamant in der Mitte, 10 Diamanten rechts und links, kleine. Ja, wunderschön eigentlich, ja.
4: Warum willst du den jetzt abgeben?
3: Ja, wenn mein Sohn ein Auto braucht und das wäre ideal. Man denkt halt jetzt von Auto ab, wie das Auto benannt ist und so weiter.
4: Na, crazy.
2: Aber ich meine, der Diamantring ist ja. Also welche Geschichte hat der?
3: Ich habe den gewonnen zum Muttertag.
4: Das ist ja cool. Was bist du für ein Glückskind? Wow. Aber es ist jetzt kein, der Diamantring ist kein Bastler-Hit, so wie das Auto.
3: Nee. Der ist noch ganz nagelneu. Also von dem her, der ist kein Bastler-Hit.
4: Kannst du zusagen, bitte? Hallo? Naja, zögerst du das so? Ich nehme den.
2: Ja, aber Anita, ich meine, Anita, Homeoffice, ich nehme alles, wenn es gratis ist. Ableidiger.
5: Ja. Deshalb heißt das Spiel auch Meinrads Teil und nicht Anitas Teil.
3: Ja, ihr habt ja gesagt, es ist ein Porsche zum Tauschen, oder?
2: Ja,
3: habe
2: also,
3: ich das richtig verstanden?
2: Es ist, sagen wir so, wenn das Licht schlecht fällt, könnte man denken, es ist ein Porsche. Weil er auch so laut ist.
3: Oh, Maria. Oje. Das klingt jetzt nicht gut.
4: Also du wirst deinen Sohn definitiv hören, wenn er dann irgendwann spät nachts heimkommt. Dann weißt du ganz genau, wann er kommt.
2: Und ist der eher so, ist der eher für ganz zarte Finger oder also können es auch...
4: Würstelfinger.
2: Ja.
3: Ja, Würstelfinger, aber eben ein Würstelfinger.
2: Okay. Weil so gesehen könnte man dann der Anita zum 50-jährigen Firmenjubiläum schenken nächstes Jahr, ne?
4: Ich habe keine Würstelfinger, hallo?
2: Also ihr habt euch überzeugt, ich tausche.
4: Ja! Wie geil. Viel besser als das 3:1 gestern.
2: Sehr gut. Das heißt, statt dem Auto habe ich jetzt einen Diamantring.
5: Meinrad Juwelier knapp mittlerweile.
4: So geil.
2: Und jetzt ist die Frage, du weißt, wir tauschen natürlich weiter. Was bietest du mir für diesen Diamantring? 07711, 27711, die Hotline zu uns.

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7: Guten Morgen, 7:21 ist es, 9 Minuten noch, dann ist es 7:30. Wir starten gemeinsam mit dir in diesen super heißen Freitag auf den Straßen. Probleme nach wie vor auf der 1 bei St. Valentin. Details gleich von Freddy.
8: Yes, sir.
7: Und wie heiß es heute wird und das Wochenende. Marlene, bitte, guten Morgen.
9: Hot.
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9: Guten Morgen am Freitag. Schön, dass du mit Krone Hit Richtung Wochenende startest. Und da gibt es jetzt zum Aufstehen schon strahlend blauen Himmel. Es wird heute wirklich super schön sommerlich. Aber ja, sehr, sehr heiß. Bis zu 35 Grad gehen sich aus. Jetzt schon 22 Grad in Stammersdorf, 21 in Krems oder 23 jetzt bei dir in Donaufeld. Morgen am Samstag dann nochmal heißer. Bis zu 37 Grad sind da mit drin. Und die Hitzewelle, die begleitet uns dann auch noch die nächste Woche.
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10: 7.22 Uhr und insgesamt haben wir einen sehr entspannten Tag auf Österreichs Straßen. Das ist nämlich der Krone-Hit-Verkehrscheck, powered by ÖAMTC. Ich bin Freddy Hahn und ich habe eigentlich nur eine Meldung für Niederösterreich. Auf der A1 Richtung Salzburg steht im Baustellenbereich bei St. Valentin ein defektes Fahrzeug bzw. ein defekter LKW. Dementsprechend ist da eine Spur gesperrt, aber relativ kurze Verzögerungen. Sonst läuft's, gute und vor allem sichere Fahrten diesen heißen Freitag.
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11: Hi, hier ist Christian Mederich und hier kommt dein Update. Zwei Plätze runter geht's für Michael Jackson, Platz 5. Von der 6 rauf auf die 4 geht's für Drake. Einen Platz verloren hat Olivia Rodrigo, Platz 3. Von der 1 runter auf die 2 geht's für Sam Fender und Olivia Dean. Neu eingestiegen, direkt auf der 1 der UK-Charts, das ist Ariana Grande.
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0: Super schön heiß ist es. Es gibt ein paar Dinge, die sieht man gern beim ersten Kaffee. Die Sonne, ein Kipferl. Aber das beste Stück vom Nachbarn, ich weiß nicht.
1: Na, bitte nicht.
0: Nadine aus Amstetten hat uns diese WhatsApp geschickt.
2: Sie hat uns geschrieben, ich bin einfach schon so am Verzweifeln. Jeden Morgen, wenn ich mich mit meinem Kaffee an den Frühstückstisch setze, schaue ich genau in die gegenüberliegende Wohnung. Mein Problem, der Nachbar rennt einfach gefühlt immer nackt herum und ich habe einfach keine Lust mehr, jeden Tag sein Ding-Dong herumbaumeln zu sehen. Soll ich es jetzt bei ihm ansprechen oder einfach für immer mein Rollo unten lassen? Was meint ihr?
0: Was meint ihr?
3: Puh, schwierig.
1: Ich würde es auf jeden Fall ansprechen. Ich würde mal ankaufen gehen und sagen, also ich würde es jetzt nicht so formulieren, bitte pack dein Ding-Dong ein. Aber irgendwie so, dass ich halt genau, ich würde so umschreiben, ich sehe genau in ihre Wohnung rüber und sie können sich vielleicht vorstellen, dass ich da einige Dinge sehe und es wäre vielleicht nett, vielleicht so eine Hose anzuziehen.
2: Kann man ja, du könntest sagen, ihm oder? Einfach auch Boxershorts schenken. Einfach so kann Boxershorts einfach in das Postkastel einfach reinlegen.
0: Also ihr seid sowas von Brüder, also wenn meine Nachbarin nackt wäre, mich würde das überhaupt nicht stören.
2: Ach so, echt?
0: Ja,
2: ach so.
0: Also ich finde, da gilt die Freiheit, oder?
1: Aha. Hashtag free the boobs oder was?
0: Ja, genau.
2: Ja, wenn dein Monika. Nachbar und bei deinem Nachbarn, Meinrad?
0: Würde ich nicht hinschauen. Monika, guten Morgen. Wie siehst du das? Du sagst, leicht bekleidet im Garten ist für dich vollkommen normal, oder?
4: Naja, vielleicht denkt es die Leute in der Stode wegen engstirniger, weil ja da viele Leute geballt zusammen wohnen. Aber ich bin vom Land und habe ein Haus und wenn ich in meinem Garten nochmal rumlaufe, stört mich ja keiner.
0: Richtig. Bravo. Also mich stört es nicht.
1: Weil, wenn du in Tirol bist, ja? Strahlst du da auch nackt durch den Garten oder was?
0: Nein, eigentlich nicht so. Da habe ich Angst vor dem Wolf. 0771 11 277 11, die Hotline zu uns.
5: Amar

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5: Guten Morgen, 7.45 Uhr, 3:45 ist es. Wir stehen gemeinsam mit dir auf und mit dabei. Anita, Homeoffice am Leidinger. Guten Morgen.
6: Hello.
5: Melli ist für die Nachrichten zuständig. Schönen guten Morgen. Freddy, noch immer Probleme auf der 1.
7: Da habe ich jetzt Good News, lieber Mann.
5: Endlich, ja.
7: Das ja, ist
5: lange
7: Zeit
5: gezogen.
7: Geworden.
5: Und du hast heute eine absolute Hauptrolle mit diesen Wetteraussichten, Marlene. Guten Morgen.
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1: Guten Morgen am Freitag. Und bevor du dich jetzt am Weg zur Arbeit machst, schau wirklich, dass deine Wohnung gut abgedunkelt ist. Es wird ultra heiß. Bis zu 35 Grad gehen sich heute aus. Jetzt aktuell schon 22 Grad in Deutschlandsberg, 17 in Leoben oder 20 Grad jetzt in Kufstein. Ein paar Wärmegewitter können heute am Nachmittag durchkrachen. Am ehesten noch in Vorarlberg oder auch stellenweise in Tirol. Der Blick aufs Wochenende schaut auch nach Hochsommer aus. Morgen wirklich brütend heiß, bis zu 37 Grad.
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7: 7.45 Uhr, Freddy Hambedier, Krone-Hit Verkehrscheck, powered by ÖAMTC. Das ist der Blick auf Österreichs Straßen und eine Meldung gibt's da und zwar für die Steiermark. Auf der A2 Fahrt Richtung Wien bei Gleisdorf West, da gibt's Verzögerungen im Baustellenbereich, aber ansonsten läuft's hervorragend. Ein sehr, sehr ruhiger und heißer Freitag und damit geht's schon ab zu den News mit Melli Tüchler.
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9: Heute wird doch nicht verhandelt. US-Vizepräsident J.D. Vance hat seine geplante Reise in die Schweiz abgesagt. Damit finden die geplanten Gespräche zwischen den USA und dem Iran nicht statt. Wann genau diese starten, bleibt offen. Vance geht davon aus, dass es irgendwann am Wochenende soweit sein wird. Die EU verlängert ihre Wirtschaftssanktionen gegen Russland erstmals nicht nur um 6, sondern um 12 Monate. Das entscheiden die Mitgliedstaaten gestern Abend bei ihrem Juni-Gipfel in Brüssel. In den letzten Jahren hat der damalige ungarische Regierungschef Viktor Orban eine einjährige Verlängerung blockiert. Es sind erschreckende Zahlen. Die Gewalt gegen Kinder in bewaffneten Konflikten hat 2025 einen neuen Höchststand erreicht. Über 14.000 Kinder sind getötet oder verstümmelt worden. Die meisten davon in den palästinensischen Gebieten und Israel im Sudan oder Syrien. Das zeigen aktuelle Zahlen der UNO. Riesentorjubel gestern für Kanada und das gleich 6-mal. Es ist der erste WM-Sieg überhaupt, 6:0 gegen Katar. Auch Mexiko jubelt als fixer Gruppensieger der WM-Gruppe A und checkt sich damit schon vorzeitig das Ticket fürs 16-Finale nach einem 1:0 gegen Südkorea. Und es ist leider bestätigt, ÖFB-Teamspieler Stefan Posch hat sich im WM-Auftaktspiel in Santa Clara einen Kieferbruch zugezogen. Die Verletzung ist nach einer CT-Untersuchung bestätigt. Eine OP ist ja laut aktuellem Stand nicht notwendig. Ein Einsatz gegen Argentinien am Montag wäre daher möglich. Posch bekommt eine Spezialschiene, die den Heilungsverlauf unterstützen soll. Wir wünschen gute Besserung.
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Guten Morgen, es ist Punkt 8 Uhr. Hier ist Krone Hit, fein, dass wir gemeinsam aufstehen. Du weißt, viele sind da reden um Punkt. Bei uns gibt's volle Hits zur vollen Stunde. Lauter drehen und genießen. Weltklassennummer. The Chainsmokers mit Coldplay.

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1: Jetzt geht's um alles hier bei uns. 8:06 ist es. Beweise uns und sag uns alles rund um dein Fußballwissen und sichere dir 1000 Euro von Interwetten. Wir haben den Johannes aus Andau, der ist der Verteidiger und wird heute von der Sabine herausgefordert. Bevor ihr antretet zum Elfmeterschießen, Freddy, nochmal ganz kurz die Regeln.
2: Best of three, das heißt, wer da mehr Fragen beantwortet hat, gewonnen. Ganz, ganz wichtig, wenn ein Elfer daneben geht, geht der Punkt automatisch an den anderen, also bei falscher Antwort. Und bevor ihr antwortet, wichtig, den Vornamen sagen.
1: Legen wir los. Hier kommt die erste Frage. Welcher Spieler ist für diesen Torjubel bekannt?
3: Sabine.
1: Sabine, okay.
3: Sabine. Cristiano Ronaldo.
1: Und das stimmt.
4: Voll gut. Richtig schnell.
1: Wir sind bei der zweiten Frage. Wie lange dauern die neu eingeführten Hydration Breaks, in denen die Spieler was trinken können?
4: Auch wieder die Sabine.
2: Sabine.
1: Hätte ich auch so gehört.
3: 3 Minuten.
1: Und das ist richtig.
4: Profi.
1: Wir spielen Best of Three. Und damit freue ich mich, dass ich dir gratulieren kann. 1000 Euro von Interwetten für dich,
3: Danke.
1: Sabine.
3: Danke.
1: Na, so kann man ins Wochenende starten, gell?
3: Ja. Sehr schön, danke schön.
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1: 12 Minuten nach 8 ist es. Schönen guten Morgen, Captain. Freitag in der Früh und alle warten auf Montag, Österreich gegen Argentinien.
2: Ja.
1: Anita hat einen sehr optimistischen Tipp. Österreich verliert 0:4.
3: Oh ja. Gott. Ja, ich bin realistisch.
2: Okay. Ja, hoffen wir mal, dass das nicht bewahrheitet wird. Was jetzt aber kommt, was ich euch erzählen will, ist nichts für schwache Nerven. Also wem vielleicht in der Früh schnell schlecht wird, kurz leiser drehen.
4: Trägerwarnung.
2: Ihr wisst
1: jetzt
2: ja,
1: drehen alle lauter, logischerweise.
2: Ihr wisst ja, bei der Fußball-WM haben sich diese Verletzungen immer so ein bisschen durchgezogen. Christoph Baumgartner konnte nicht mitfahren, der hat sich verletzt. Jetzt hat sich beim letzten Spiel auch Stefan Posch verletzt, der hat einen Kieferbruch. Das, was aber gestern bei Kanada gegen Katar passiert ist, das ist nochmal eine kleine Ebene höher. Und zwar wurde da Ismaël Koné gefoult und sein Bein ist dabei gebrochen. Und man hat das richtig gesehen im Fernsehen, der hat das so gehalten, dass es vielleicht weggestanden ist.
3: Also,
2: auf jeden Fall sind da alle aufs Feld gelaufen.
3: Wie bei Checkers.
2: Haben dann so einen Kreis rundherum gebildet, damit eben die Ärzte hinkommen und so weiter. Jesse Marsh, der Trainer von Kanada, hat gesagt, das Ganze ist vor der Bank passiert.
4: Oh Gott.
2: Und man hat sogar gehört.
3: Hör auf!
2: Ich habe euch doch gewarnt.
3: Wo finde ich das Video nochmal?
2: Ja, das war so klar.
3: Was muss ich denn da noch eingeben?
1: Wer möchte sich das Video in super Zeitlupe anschauen? Ja?
2: Gute Besserung an Ismaël Koné aus Kanada. Sie haben dann 6-0 gewonnen. Ja. Ist zumindest ein kleiner Trost.
1: Wobei man sagen muss, man kann auch was Positives sehen. Wenn der Bruch so ist, dann brauchen die keine Röntgen mehr. Ne?
2: Wahrscheinlich hätte das der Arzt dann schnell erkannt, dass das nicht nur mit einer Creme heilt.
3: Also der wird jetzt auch so bald nicht mehr spielen.
2: Wahrscheinlich auch nicht.
1: Ja, also nächste Woche ist er freigestellt. 14 Minuten nach 8. Gute Besserung. Und Anita, hast du das Video schon gefunden?
3: Ja,
1: dass du es genau anschauen kannst.

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3: 8.20 Uhr, 10 Minuten noch, dann ist es halt mal einen schönen guten Morgen. Wie schaut es aktuell aus auf den Straßen? Probleme gibt es jetzt in der Steiermark. Freddy hat die Infos und super heißer Tag wird das heute. Und egal mit wem du am Weg bist, auch eine relativ heiße Nacht.
4: Oh ja.
3: Die Wetteraussicht, Marlene.
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4: Guten Morgen, Freitag. Und ja, heute kommst du ordentlich ins Schwitzen. Es wird der bis jetzt wärmste Tag des Jahres. Bis zu 35 Grad gehen sich aus. Jetzt aktuell 23 bei dir in Freistadt, 24 in Amstetten oder 21 in Klagenfurt. Morgen am Samstag wird es dann nochmal heißer. Da gehen sich bis zu 37 Grad aus. Die am ehesten noch stellenweise im Weinviertel oder auch hier bei uns in Wien.
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3: 8.21 Uhr, Freddy Hahn bei dir, Krone-Hit-Verkehrscheck, powered bei ÖAMTC. Und da heißt jetzt die richtige Spur nehmen, sonst wird's mühsam in der Steiermark. A2 Richtung Wien. Da steht ein defektes Fahrzeug zwischen Lassnitzhöhe und Gleisdorf West und zwar am baulich getrennten linken Fahrstreifen. Das heißt, vor diesem Baustellenabschnitt auf jeden Fall die rechten Spuren nutzen, sonst stehst du da hinter dem Fahrzeug und dann heißt's abwarten. Aber ansonsten läuft's, gute und vor allem sichere Fahrt.
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0: Wer will Meinrads Teil?
1: 8:35, es ist noch nicht vergessen, das hat alles mit einem blauen Krone-Hit-Kuli begonnen. Mittlerweile bin ich Besitzer eines Mitsubishi Colt, ja. Also ein super Auto.
2: Bin stolz.
1: Und bin gespannt, was ich jetzt für Angebote bekomme für dieses Auto. Daniela aus Klagenfurt vom Wörthersee, direkt bei uns am Telefon. Was bietest du für das Traumauto?
3: Das wäre ein Diamantring.
1: Ein Diamantring.
4: Wie schaut der aus?
3: Wie schaut der aus? Gold mit einem Labordiamant in der Mitte, 10 Diamanten rechts und links, kleine. Ja, wunderschön eigentlich, ja.
4: Warum willst du den jetzt abgeben?
3: Ja, wenn man so ein Auto braucht und das wäre ideal. Man fängt halt jetzt von Auto ab, wie das Auto benannt ist und so weiter.
4: Na, crazy.
1: Aber ich meine, der Diamantring ist ja vorher, also welche Geschichte hat der?
3: Ich habe den gewonnen zum Muttertag.
4: Das ist ja cool. Was bist du für ein Glückskind? Wow. Aber es ist jetzt kein, der Diamantring ist kein Bastler-Hit, so wie das Auto.
3: Nee, der ist noch ganz nagelneu, also von dem her, der ist kein Bastler-Hit.
4: Kannst du zusagen, bitte? Hallo? Naja, warum zögerst du das so? Ich nehme den.
1: Ja, aber Anita, ich meine, Anita, Homeoffice, ich nehme alles, wenn es gratis ist. Ableidinger.
2: Ja. Deshalb heißt das Spiel auch, wer will Meinrads Teil und nicht Anitas Teil.
1: Und ist der eher so, ist der eher für ganz zarte Finger oder also können es auch
4: Würstelfinger?
1: Ja,
3: Würstelfinger, aber ihr waren Würstelfinger.
1: Okay. Weil so gesehen könnte man dann der Anita zum 50-jährigen Firmenjubiläum schenken nächstes Jahr, oder?
4: Ich habe keine Würstelfinger, hallo.
1: Also ihr habt euch überzeugt, ich tausche.
4: Wie geil.
2: So stark,
1: so,
2: mein
1: jetzt
2: Rad.
1: Bin ich endlich Diamantringbesitzer. Aber die Frage ist, was bietest du mir für diesen Ring? 07711 2 7711, die Hotline zu uns.
2: Hast du irgendwelche
1: 36.
2: Präferenzen, mein Rad, oder bist du für alles offen?
1: Schau, eine meiner Stärken ist, ich bin nahezu für alles offen, weißt du? Guten Morgen.

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3: Guten Morgen, 8.45 Uhr, 3.09 Uhr ist es. Schönen guten Morgen. Am Freitag mit dabei Anita, Homeoffice ab Leidinger.
4: Morgen. Guten Morgen, hallo.
3: Melli ist bei uns im Studio mit den Nachrichten.
4: Guten Schönen Morgen. Guten Morgen.
3: Freddy sagt dir, wie es auf den Straßen ausschaut.
5: Jawohl.
3: Und ich hoffe, du bist gewappnet für ein super heißes Wochenende. Hier sind die Wetteraussichten im Detail.
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4: Guten Morgen, Freitag. Schön, dass du mit Krone Hit Richtung Wochenende startest. Und da gibt's jetzt zum Aufstehen strahlend blauen Himmel. Es wird heute wirklich super schön sommerlich und auch sehr, sehr heiß. Bis zu 35 Grad sind damit drin. Jetzt aktuell schon 23 Grad in Schärding, 24 in Wiener Neustadt oder 20 bei dir in Reutte. Morgen am Samstag dann nochmal heißer. Bis zu 37 Grad sind mit drin. Die Hitzewelle, ja, die begleitet uns jetzt auch bis nächste Woche.
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5: 8:45 Uhr, Freddy haben bei dir. Krone-Hit Verkehrscheck, powered by ÖAMTC. Ein extrem ruhiger Freitag, was immer hervorragend ist. Eine Meldung gibt's allerdings im Westen, und zwar auf der A12 in Tirol, Fahrtrichtung Bregenz. Da heißt es bitte aufpassen im Robbener Tunnel, da liegen nämlich Fahrzeugteile auf der Fahrbahn. Asfinag ist bereits informiert und am Weg, aber jetzt noch Obacht. Und dann geht's auch schon weiter mit den Nachrichten. Die hat nämlich Melli Tüchler.
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1: Die Haushaltsenergie ist im Mai wieder deutlich günstiger geworden. Der Energiepreisindex ist im Monatsvergleich um 2,2% gesunken. Verantwortlich dafür vor allem der Preisrückgang bei Heizöl und Diesel. Aber im Jahresvergleich sind die Preise natürlich immer noch um knapp 10% höher. Heute wird doch nicht verhandelt. US-Vizepräsident J.D. Vance hat seine geplante Reise in die Schweiz abgesagt. Damit finden die geplanten Gespräche zwischen den USA und dem Iran nicht statt. Wann genau diese starten, bleibt offen. Vance geht davon aus, dass es irgendwann am Wochenende soweit sein wird. Korruptionsverdacht bei der Ausstellung von österreichischen Reisepässen. Bei der Botschaft in London sind Unregelmäßigkeiten festgestellt worden. Das Außenministerium hat sofort Ermittlungen eingeleitet. Betroffen sind Passausstellungen zwischen 2022 und 2024. Ein schrecklicher Vorfall erschüttert gerade einen Zoo im Osten Englands. Ein fremder Mann soll einen 3-jährigen Buben in ein Krokodilgehege geworfen haben. Das Kind erleidet dabei schwere Verletzungen. Der 30-Jährige ist festgenommen worden. Und gebräunte Haut um jeden Preis, Tanmaxing. So nennt sich ein gefährlicher neuer Social-Media-Trend, vor dem GesundheitsexpertInnen heute ausdrücklich warnen. Tausende Videos im Netz zeigen vor allem junge Menschen, die stundenlang in der Sonne liegen, oft ohne Sonnenschutz, und das Ergebnis dann stolz online präsentieren. Keine Art der extremen Bräunung ist gesund, warnen Ärztinnen und Ärzte.
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0: Das waren jetzt mal 10 Hits am Stück. Schönen Vormittag heute am Freitag. Wir starten in ein super heißes Wochenende und bereiten uns alle auf Montag vor. Montag ja Österreich gegen Argentinien. Was machst du am Wochenende, Marleen?
1: Also heute starte ich ein Veggie-Grillen bei uns zu Hause. Also kein Fleisch. Ich bin ja seit 3 Monaten Vegetarierin mit meinem Freund und er ernährt mich ja. Ich koche ja nicht. Er hat beschlossen, es ist kein Fleisch. Also perfekt für mich. Und wir kaufen heute ein Halloumi. Dann gibt es so, keine Ahnung, so Würstel auf Erbsenprotein-Basis, dann ganz viel Gemüse. Bitte. Ist jetzt herzlich eingeladen. Warum schaut es so?
0: Was hat dieser Mensch in seinem vorigen Leben verbrochen, dass er das aushalten muss?
1: Hast du es einmal ausprobiert, mein Rat?
0: Nein, und ich möchte es nicht ausprobieren.
2: Danke.
1: Ja, okay.
0: Wenn man Würsteln isst, isst man Würsteln und nicht irgendwas auf Erbsenbasis, oder?
1: Captain Luke,
3: ja,
1: komm,
3: bitte.
1: Lass mich
3: ich
1: nicht
3: kann
1: hängen.
3: Heute leider nicht.
1: Na, komm doch vorbei.
2: Es kommt, glaube ich, niemand zu deiner Veggie-Grill-Party und ich verstehe es.
1: Es ist keine Party, wir grillen einfach statt Fleisch einfach Veggie-Sachen.
2: Lächerlich!
1: So außergewöhnlich.
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2: Kurz nach 10 ist es. Schönen Vormittag. Heute am Freitag. Du weißt, das Wochenende startet nur richtig mit dem leichtesten Quiz der Welt. Drei Fragen. Markus aus Wien ist jetzt am Telefon. Markus, wenn du alle drei Fragen richtig beantwortet hast, gibt es das Krone-Hit-Heferl und ich schreibe deinen Namen drauf. Los geht's. Erste Frage kommt von der Anita.
3: Heute ist ja Tag der Flipflops. Sag mir, für welches Körperteil sind denn Flipflops gedacht?
4: Für die Füße.
3: Yes! Ja, großartig.
2: Das ist richtig. Sehr gut, Markus. Nächste Frage kommt von der Marlene.
5: Markus, am Wochenende wird es ja ultra heiß. Bis zu 37 Grad gehen sich da morgen aus. Sag mir, welche Flüssigkeit sondern Menschen bei starker Hitze ab?
4: Schweiß.
3: Yes!
2: Das ist richtig. Kommen wir zur dritten und alles entscheidenden Frage. Traumstart für Österreich bei der Fußball-Weltmeisterschaft in den USA, in Kanada und in Mexiko. Österreich gewinnt 3:1 gegen Jordanien.
6: Arnautovic makes it 3-1. It's victory for Austria.
2: Meine Frage an dich. In wie vielen Ländern wird die Fußball-Weltmeisterschaft heuer ausgetragen?
4: In Kanada, den USA und in Mexiko.
3: Easy.
2: Und das sind wie viele Länder?
4: Drei.
2: Richtig.
3: Yes.
2: Perfekt. Alle Fragen beantwortet, Markus. Gratuliere dir. Das leichteste Quiz der Welt bestanden. Und das Krone-Hit-Heferl ist auf dem Weg zu dir.
4: Sehr schön.
2: 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Jetzt gleich anmelden online auf Krone-Hit.at.
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2: Freitag, es geht Richtung Wochenende. Die letzten Stunden in der Arbeit, die biegen wir auf einer Arschbacke runter. Dazu 10 Hits am Stück, über eine halbe Stunde die meiste Musik, ganz ohne Unterbrechung, gleich hier nach deinem Update. Es ist jetzt ganz genau 9.45 Uhr. Ich bin Christian Mederich. Hi.
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2: Wenn aus dem Begrüßungsbussi ein freundliches Zunicken wird, ja, viel zu heiß und zu schwül für jeden Körperkontakt heute, und ich meine wirklich für jeden, ja. 28 bis 35 Grad heute die Topwerte. Dazu viel Sonne, vor allem jetzt am Vormittag. Nachmittag dann vereinzelt mit Gewittern, am ehesten im Bergland im Westen. Wir schauen uns das Wochenende an, hier ist der Krone-Hit-Wetter-Trend. Viel Sonne, es wird schwül und noch heißer, dazu Gewitter, die können vor allem am Sonntag ziemlich heftig sein.
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3: Freddy Hambedier, Krone Hit Verkehrscheck, powered by ÖAMTC. Das ist der Blick auf Österreich Straßen um 9.46 Uhr. Und all in läuft's gut, aber, ein Unfall auf der Wiener Tangente. Fahrt Richtung Süden, bei Inzersdorf hat's da gekracht. Der Rückstau reicht jetzt mittlerweile schon fast bis zum Verteilerkreis Favoriten zurück. Eine Fahrspur ist da blockiert, aber ansonsten läuft's österreichweit sehr fein.
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2: Und ich bin Christian Mederitsch auf in den Freitag.

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0: Hi, Christian Mederitsch hier und das hier ist am Durchstarten in den US Charts. Das ist Olivia Rodrigo auf KroneHit.

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1: Freitag war Krone Hit und so jubelt heute früh unsere Morning Show.
2: Ja.
1: Schaut die haben aus? Auch einen Grund dazu.
3: Wer will Meinrads Teil?
1: Aber jetzt mal schön der Reihe nach. Unser Meinrads macht im Krone-Hit Mach mich munter morgen das große Tauschexperiment. Startet mit so einem Krone-Hit-Kugelschreiber und heute früh bitteschön oder die letzten Tage steht er bei einem 18 Jahre alten Auto. Und dann kommt heute früh, und das finde ich richtig arg, von Daniela aus Klagenfurt dieses Angebot hier.
4: Es wäre ein Diamantring. Gold mit einem Labordiamant in der Mitte, 10 Diamanten rechts und links, kleine. Ja, wunderschön eigentlich, ja.
2: Warum willst du den jetzt abgeben?
4: Ja, wenn mein Sohn ein Auto braucht und das wäre ideal. Man fängt halt jetzt von Auto ab, wie das Auto benannt ist und so weiter.
1: Ja, noch nicht so gut, aber vielleicht können wir es ja noch irgendwie reparieren lassen. Natürlich nimmt unser Meinrad das Angebot an. Jetzt ist er also um einen Diamantring reicher. Wenn du den brauchen kannst, dann hol ihn dir. Sag uns, was du dafür anbieten kannst zum Tauschen. 07711 27711. Kein Hit doppelt von 9 bis 5. Gilt natürlich auch kurz vor Wochenende am Freitag. Gleich coolste Pink ever, Just Like a Pill. Und das ist Michael Patrick Kelly. Fein, dass du da bist.

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4: Hier ist die volle Abwechslung zu Hause. Kein Hit doppelt von 9 bis 5. So packen wir auch den Freitag Start ins Wochenende. 10.44 Uhr haben wir es jetzt. Hier kommt dein flottes Update. Ich bin Christian Mederitsch. Schön, dass du da bist.
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4: Heute bewegen wir uns bitte alle noch so im Zeitlupentempo. Alles andere grenzt an Leistungssport bei der Hitze da draußen. 28 bis 35 Grad die Topwerte. Viel Sonne vor allem jetzt am Vormittag. Der Nachmittag bringt nämlich vereinzelt Gewitter bei dir im Bergland im Westen. Krone-Hit-Wettertrend fürs Wochenende. Viel Sonne steht am Programm. Es wird allerdings schwül und noch heißer. Stichwort bis zu 37 Grad. Dazu Gewitter. Vor allem Sonntag können die teilweise ziemlich heftig sein.
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5: 11:15 an diesem utopisch heißen Freitag, aber ich habe Good News für dich. Auf Österreichs Straßen ist zumindest alles so frei, dass du nirgendwo länger brauchst als 10 Minuten. Deshalb wünsche ich dir eine gute und vor allem sichere Fahrt.
4: Dankeschön, Freddy, und schönen Vormittag, Melli Tüchler.
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6: Verlass auf keinen Fall Kinder oder Tiere bei der Hitze im Auto zurück. Davor warnt der ÖAMTC jetzt ausdrücklich. In der prallen Sonne kann sich der Innenraum eines Autos innerhalb von einer Viertelstunde auf 45 Grad aufheizen. Die Fenster einen Spalt offen zu lassen, hilft nichts, da die Luftzirkulation zu gering ist. Erst diese Woche ist ja ein 20 Monate altes Baby in Deutschland in einem überhitzten Auto gestorben. Wir bleiben beim Thema Hitze. In 27 von 80 untersuchten Cities in Österreich gibt es eine große Hitzebelastung. Das zeigt eine Studie von Greenpeace. Besonders betroffen sind Städte im Süden und Osten. Greenpeace fordert jetzt eine Begrünungsoffensive, um die Hitze besser abzufangen. US-Vizepräsident J.D. Vance hat seine geplante Reise in die Schweiz spontan abgesagt. Die Verhandlungen mit dem Iran finden daher heute nicht statt. Wann genau es zu diesen kommt, bleibt noch offen. Fassungslosigkeit herrscht im Osten Englands. Dort ist ein dreijähriger Bub in einem Zoo in ein Krokodilgehege geworfen worden. Er wurde bei dem Vorfall schwer verletzt. Ein 30-jähriger Mann konnte festgenommen werden. Die Polizei geht davon aus, dass sich der Mann und das Kind nicht gekannt haben. Und Schluss mit dem Kleingedruckten. Online-Verträge können bald einfacher widerrufen werden. Unternehmen müssen nämlich in Zukunft auf ihren Webseiten einen gut lesbar platzierten Widerrufsbutton anbieten. So sollen Online-Geschäfte genauso einfach rückgängig gemacht werden, wie sie abgeschlossen wurden.
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0: Fürs Krone-Hit am Freitag und Freitag heißt ab ins Wochenende mit Mr. Beats, Freddy Hahn.
1: Oh, Christian!
0: Ich lese nur das runter, was du mir da aufgeschrieben hast. Ja.
1: Wieso schmälerst du schon wieder alles so? Aber nein, ich kann dir sagen, es wird großartig heute bei Krone-Hit Clubland, denn ich war mal anständig shoppen. Und das ist nicht dieses Shoppen, wie jedes Mädel oder jede Frau oder vielleicht auch du das machst, Christian. Einkaufen, ein bisschen Gewand oder da ein bisschen Obst und Gemüse. Nein, Musik, tonnenweise Musik habe ich einkauft.
0: Ja, wenn ich mich so anschaue, vielleicht ein bisschen Gewand war halt nicht so schnell.
1: Weißt du, was ging mir leib erst? Schau, Mut zur Farbe. Jetzt habe ich extra mit kein Blumenleiber lang, redet er schon wieder so.
0: Okay, also viel frische Musik heute bei Krone Hit.
1: Oh ja, unendlich viel frische Musik. Ich freue mich sehr darauf. DJ, hast du einen Lieblings-DJ oder gibt es einen Interpreten, den du
0: bist? Nur DJ Freddy Hahn.
1: Um Gottes Willen, jetzt kriegst du dich. Jetzt soll ich dir den Feierabendbier, das verspreche ich dir, mein Lieber.
0: Okay, also heute ab 19 Uhr Krone Hit Clubland mit viel frischer Musik und dem gleichen T-Shirt wie letzte Woche.
1: Bitte.
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3: Sonnigen Freitag, danke schön, dass du den mit uns verbringst. Mit der meisten Musik gleich hier 10 Hits am Stück. Das ist bitte schön mal über eine halbe Stunde die meiste Musik nonstop für dich. Gibt sofort nach deinem flotten Update. Wir machen es wirklich schnell, ja. Es ist 11:45 Uhr. Ich bin Christian Mederitsch. Hi.
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3: Also heute ist es so heiß, dass selbst die Schattenplätze im Schatten stehen wollen. 35 Grad die Top-Werte. Viel Sonne, allerdings jetzt am Nachmittag, dann vereinzelt Gewitter am ersten im Bergland bei dir im Westen. Hier ist der Blick aufs Wochenende, Krone-Hit-Wetter-Trend. Viel Sonne, es wird schwül und noch heißer, bis zu 37 Grad. Gewitter mit dabei, vor allem am Sonntag können die teilweise heftig werden.
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5: 11.45 Uhr, Fredi haben bei dir Krone-Hit-Verkehrscheck, powered by ÖAMTC. Wir starten gleich mal in Kärnten auf der A10 Richtung Villach bei der Mautstelle St. Michael bei Rennweg. Dauert es aktuell 20 Minuten länger. Dann geht es weiter nach Wien, da gibt es ein Problem bei der Floridsdorfer bzw. auf der Floridsdorfer Brücke. Die ist deshalb gesperrt, da ist ein Feuerwehreinsatz, da heißt es Ausweichen über die Nordbrücke. Und eine Grenzwartezeit zum Abschluss, so zum Drüberstreuen in Niederösterreich bei Drassenhofen. 15 Minuten mehr einplanen bei deiner Ausreise. Gute Fahrt!
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4: Und ich bin Christian Mederitsch. Einen stressfreien Freitag dir.

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0: Also, was sich dieser Krone-Hit ihm alles einfallen lässt, 13 bis 14 Uhr spiele ich dir wieder alles hier im Krone-Hit. Wahnsinns-Weekend-Start. Du bestimmst die Playlist und das darf gern was sein, was so ein bisschen aus der Reihe tanzt. So mögen wir das hier am Freitag. Also, überleg schon mal, vielleicht noch kurz mit den Kolleginnen und Kollegen beraten, womit ihr mich so ein bisschen schocken könnt. Die Nummer zum Wünschen 07711 27711.
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0: Wer will Meinrads Teil?
1: Meinrad ist bitte sehr stolzer Besitzer von einem echten Diamantring. Den bietet heute früh Daniela aus Klagenfurt an und nimmt dafür das 18 Jahre alte Auto, das Meinrad davor gehabt hat. Das ist das große Tauschexperiment im Krone-Hit Mach mich munter morgen. Bitte sehr, musst du dir mal vorstellen, begonnen hat alles mit einem Krone-Hit-Kugelschreiber. Und jetzt eben der Diamantring. Da gibt es allerdings noch so ein paar Fragezeichen, mir scheint.
2: Ist der eher für ganz zarte Finger oder also können es auch...
3: Würstelfinger.
4: Ja, Würstelfinger, aber hier waren Würstelfinger.
2: Okay, weil so gesehen könnte man dann der Anita zum 50-jährigen Firmenjubiläum schenken nächstes Jahr, oder?
1: Also, Diamantring, aktuell Meinrads Teil, kannst du den brauchen? Dann melde dich mit deinem Tauschangebot 07711 27711. Ein Diamantring wird zu haben.

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3: Es ist so heiß, da kommt sogar das Leitungswasser als Tee aus dem Wasserhahn heute. 28 bis 35 Grad die Topwerte. Viel Sonne, allerdings jetzt am Nachmittag vereinzelt Gewitter mit dabei bei dir im Bergland im Westen. Hier ist der Krone-Hit-Wettertrend fürs Wochenende. Bitte irgendwo, wenn es geht, ins Freibad oder so. Viel Sonne, es wird schwül und noch heißer mit bis zu 37 Grad. Vor allem am Sonntag allerdings teils heftige Gewitter.
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3: 12.45 Uhr, Krone-Hit Verkehrscheck powered bei ÖAMTC. Wir starten in Niederösterreich, A1 Richtung Salzburg zwischen Haag und St. Valentin. Da brennt ein Klein-LKW im Baustellenbereich. Die Feuerwehr ist bereits vor Ort. Bitte Vorsicht hier. Wien, die Floridsdorfer Brücke ist weiterhin gesperrt. Grund hier ein Feuerwehreinsatz auch. Ausweichen geht über die Nordbrücke. Es gibt aber Stau ab der Brigitte-Nauer-Lände. Salzburg bzw. Kärnten, A10 Richtung Villach zwischen der Mautstelle St. Michael bis Rennweg. Hier kurzer Stau wegen einer Baustelle. In der Gegenrichtung, also Richtung Salzburg, da ist die Auf- und Abfahrt Rennweg gesperrt wegen Bauarbeiten auf der B99. Ausweichen geht hier am besten über Gmünd oder St. Michael. Eine Grenzwartezeit habe ich für dich, Steiermark, bei Spielfeld bei deiner Ausreise, also am Weg nach Slowenien, plus 20 Minuten wegen einer Baustelle hier. Und zum Drüberstreuen noch der Krone-Hit. Blitzalarm kommt für Wien, Franz-Josefs-Quai vor dem Schwedenplatz. Da werden teure Fotos gemacht. Also bitte Vorsicht. Sonst alles gut, gute Fahrt wünsche ich dir und hier ist Melli Tüchler für dich.
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1: Good News für alle Grinch-Fans, eine Fortsetzung mit Jim Carrey ist geplant, mehr dazu gleich. Nach einem Online-Konzert ohne Kopftuch ist eine bekannte iranische Sängerin heute unter anderem zu 74 Peitschenhieben verurteilt worden. Die Sängerin hätte vulgäre und unmoralische Inhalte online verbreitet, heißt es vor Gericht. Öffentliche Auftritte von Sängerinnen sind in der Islamischen Republik verboten. Außerdem ist sie ohne Kopftuch und in einem Kleid aufgetreten. Immer mehr Frauen tragen ja, was sie wollen, als Zeichen des Protests und der Selbstbestimmung. In den Wiener Kindergärten soll die Gruppengröße reduziert werden. Das ist Teil eines Maßnahmenpakets bis 2028, das Bildungsstadträt, den Bettina Emmerling heute verkündet. Im Bereich der Deutschförderung wird ebenfalls angesetzt. Geplant ist eine Durchmischung der Alltagssprachen. Fast jeder fünfte EU-Bürger leidet aktuell an einer psychischen Erkrankung. Das zeigen neue Zahlen. 60% der Betroffenen bekommen keine angemessene Hilfe. Jährlich gibt es rund 28.000 vorzeitige Todesfälle. Österreich schneidet im Vergleich schlecht ab. Und als pelziger grüner Grießkram, der Weihnachten hasst, hat Jim Carrey vor mehr als 25 Jahren mit dem Film Der Grinch einen absoluten Hit gelandet. Nun könnte der inzwischen 64-jährige Hollywood-Star diese Rolle ein weiteres Mal übernehmen. Eine Fortsetzung ist in Planung, teilt das Filmstudio Universal heute auf Instagram mit.
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1: Mit diesem Tausch habe ich nicht gerechnet, ehrlich gesagt. 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
1: 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Melde dich gleich unter 07711 27711 oder auf kronehit.at.
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5: Cool, dass du hier bist. Du weißt, was das bedeutet, diese Uhrzeit am Freitag. Eine Stunde, in der alles erlaubt ist. Deine crazy Musikwünsche jetzt ab in die Leitung. Was magst du hören bei dieser Affenhitze da draußen? 07711 27711. Christian hier, hallo.
6: Ich bin Arlen Steger, ich komme aus Oberösterreich und bin 19 Jahre alt und will gerne Jala Brat im Radio hören.
5: Ja gut, spiele ich dir und für deinen Wunsch jetzt anrufen.
0: Wünsche auch du dir deinen crazy Lieblingshit jetzt. 07711 27711.

0: Willkommen hier im KRONE HIT Wahnsinns Weekend Start. Diese eine Stunde, in der es keine Regeln gibt, kannst du es gerne testen. Ruf mich an, schock mich ein bisschen mit deinem crazy Musikwunsch. 07711 27711. Christian hier, hallo.
1: Ja, hallo, ich bin der Höfe Bernhard aus Feilstein und ich wünsche mal dir die kleine Tüte von Elfberg von Rudi Pfann, weil einfach das so lustig wird ist und wenn man mit der Gegend herum verbunden ist, dann gibt dann das einfach nicht los. Und das ist nebenbei lustig und spaßig.
0: Ja, lustig und spaßig, da bist du hier an der richtigen Adresse. Sag noch, Bernhard, wie findest du den KRONE HIT Wahnsinns Weekend Start? Hörst du öfter?
1: Ich finde das voll fein, voll cool, wirklich. Mir taugt das so. Ich muss mich zurückerinnern an, wie lange ist es auch? 3 Wochen, glaube ich. Da habt ihr das Lied gespielt, Leberkassemmel.
0: Oh Gott, ja.
1: Ich denke immer so schnell, guck mal, das Lied her. Ich wollte es auch schon fast, aber dann habe ich mir gedacht, das ist ja gerade kurz aus. Aber das wollte ich mal schon fast wollen.
0: Na, bitte. Niemand ruft dich an und wünscht sich Leberkassemmel nochmal, ja? Spiel jetzt lieber die kleine Brücke von Helfenberg. Na, servus. Für deinen Wunsch jetzt anrufen. Gottes Willen.

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Hey.

0: in die Leitung mit dir, wie geil, Julian Sommer hier im Kronehit. Wahnsinns Weekend Start. Darf gern so weitergehen, oder nicht? Dann bitte anrufen und sag, in welche Richtung die Show gehen soll. Dein crazy Musikwunsch unter 0771 11 2 77 11. Hallo!
1: Ja, ich komme aus Ottenham Hausrock in Oberösterreich. Heiße Andreas und wünsche mir von Fendrich den Hit Tango Grupti und wünsche mir, dass er keine Hit weiterhin so gute Musik macht und so bleibt, wie es ist.
0: Dankeschön, wobei du hast gerade die Stunde erwischt, die nicht so gute Musik macht. Was machst du gerade, Andreas, sag?
1: Ich bin gerade zu Hause und war jetzt gerade im Baumarkt gefahren, nur was holen.
0: Okay, spannend. Kurze Frage noch, Fan von Wahnsinns-Weekend-Start, hörst du uns öfter?
1: Ja, ich finde es eigentlich oft irrsinnig lustig, was da gewünscht wird. Und es ist nicht immer dasselbe wie, ja, das sind einfach Hits, die was man irgendwann einmal gehört hat, aber schon lange nicht mehr gehört hat. Oder was einfach nicht zu euch passen. Okay. Aber trotzdem, man hört ja auch mal. Also mein Musikgeschmack ist eigentlich alles durch die Bank, bis auf Opern und sowas vielleicht, aber und Volksmusik. Aber ich höre Hip-Hop, Techno, Rock-Pop, ich höre eigentlich alles sehr Austropop. Also mir ist aufgewachsen bin ich mit Opus.
0: Okay. Kenne ich mir aus. Naja, gut. Volksmusik, gutes Stichwort. Könnte ich auch mal wieder was spielen. Musst du dir nur wünschen. 0771 11 2 77 11. Und hier ist mal Reinhard Fendrich.

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0: Oh Gott, was ist passiert? Ich finde einen Song von Menderes nicht so schlecht. Das ist der von DSDS. Aber komm, sing mir einen Ohrwurm, oder? Hier ist der Krone-Hit Wahnsinns Weekend Start. Du bestimmst die Playlist. Jetzt anrufen. Ich habe noch ein paar freie Plätze diese Stunde. Ich spiele eine Stunde einfach alles. 07711, 27711, hallo.
1: Ja, hallo, da spricht der Sascha. Hi. Ich bin aus Lichtenwert und ich wünsche mir gerne vom traurigen Gärtner den Flötenflorian.
0: Oh Gott.
1: Ich wäre euch sehr dankbar und lasse all meine Freunde grüßen, die ihn auch kennen. Warum genau dieser Song? Der bei uns einfach in der Gruppe gehypt ist und ihn jeder eigentlich feiert, weil er eigentlich sehr lustig ist, wenn man das YouTube-Video dazu sieht. Und ja, passt genau am Freitag rein.
0: Ich glaube, ich habe das Video tatsächlich schon mal gesehen und ich habe ein bisschen Angst vor dem Song. Sag mir noch, was machst du gerade?
1: Ich bin jetzt gerade in Wien auf einer Boxveranstaltung, habe heute einen Boxkampf.
0: Cool.
1: Bin der Hauptkampf um ca. 20 Uhr, 20.30 Uhr und ja, somit gehen wir dann ins Wochenende mit hoffentlich einem Sieg.
0: War Hals und Bein, wobei sagt man nicht Hals und Beinbruch bei sowas, oder? Viel Glück und der Flöten-Florian gleich für deinen Wunsch übrigens jetzt noch anrufen. 07711 27711, alles erlaubt hier.
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Wetten, wir erfüllen sogar deinen crazy Musikwunsch? 077 11 277 11.

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Thank God.

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1: Hier ist der Krone Hit Wahnsinns Weekend Start. Alles erlaubt hier bei uns. 07711 27711. Ich habe noch zwei freie Plätze dieser Show. Also jetzt anrufen und Song wünschen. Dran der Alex, bei mir geht's ja gut.
2: Auch prima, Sommer halt.
1: Ja, und Wochenende.
2: Ja, das stimmt.
1: Was darf ich dir spielen?
2: Hände, Wochenende.
1: Genau, was darf ich dir spielen, sagen?
2: Modo, 1, 2 Polizei, habe ich schon seit urlange Zeit nicht mehr gehört.
1: Ja, da wird's höchste Eisenbahn. Spiel ich dir jetzt und wie gesagt, zwei Freiplätze habe ich noch, also jetzt anrufen.
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2: Langsam angehen ist nicht hier auf Krone Hit, nicht mit dem Wahnsinns-Weekend statt. Gerade so kommst du gut durch die Hitze und mit der Meistmusik geht's jetzt dann schon weiter. Kommt jetzt von mir, Sandra Spick, salü. Es ist 13.46 Uhr.
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2: Du merkst, es ist zu heiß, wenn du einfach anfängst, die Passwörter schon zu vergessen für den Login auf deinen Geräten. Ja, es ist echt ein Wahnsinn da draußen. 32 Grad in Wien, 31 in Linz und 31 in Innsbruck. Dazu Sonnenschein pur und es wird heute noch gewittern. Allerdings eventuell nur in den Bergen und auch im Raum Vorarlberg und Tirol. Und auch in den nächsten Tagen steigert sich die Hitze noch um einiges. Morgen am Samstag bis zu 37 Grad, am Sonntag auch 36. Da kann es allerdings auch immer wieder gewittern, weil ja, muss sich ja irgendwie entladen.
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2: Der Krone-Hit-Verkehrscheck, powered by ÖAMTC. Es ist 13.47 Uhr und auf den Straßen ist es heiß, aber grundsätzlich läuft's ganz gut. Ich hoffe, dass du gut und vor allem sicher an dein Ziel kommst und bitte aufpassen bei der Hitze. Ja, kann man schon mal vielleicht die Bremse mit dem Gaspedal verwechseln.
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0: Wer will Meinrads Teil?
1: Also, ich konnte es selbst nicht glauben. Meinrad Knapp aus dem Krone-Hit Mach mich munter Morgen tauscht sich von einem Kugelschreiber bis zu einem Gebrauchtwagen, was schon mal crazy ist, und dann heute zu...
2: Das wäre ein Diamantring.
3: Ein Diamantring.
1: Wie schaut der aus?
2: Wie schaut der aus? Gold mit einem Labordiamant in der Mitte, 10 Diamanten rechts und links, kleine. Ja, wunderschön eigentlich, ja.
4: Warum willst du den jetzt abgeben?
2: Ja, wenn mein Sohn ein Auto braucht und das wäre ideal. Man senkt halt jetzt von Auto ab, wie das Auto benannt ist und so weiter.
1: Fällt unter die Kategorie, was macht man nicht alles für die Kinder? Alles. Nächste Woche geht's weiter. Jetzt hören wir mal fix nicht auf, denn wie weit kommt Meinrad Knapp jetzt mit seinem Diamantring? Was tauscht du? Sag's uns auf Krone Hits AT. Die meiste Musik für den Freitagnachmittag. Klingt ja auch schon mal gut, Freitagnachmittag. Aber noch besser mit Loy. Hier ist Red Eyes.

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3: Und heute fix noch nicht dabei. No Tears Left to Cry von Ariana Grande oder auch Kesha mit Die Young. Das ist die Playlist für die nächste Stunde. Schön, dass wir da gemeinsam in den Freitagnachmittag starten. Sandra Spick ist hier auf Krone Hit. 14.45 Uhr. Salü.
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3: Mehr Sonne geht nicht und es ist sowas von heiß da draußen. 31 Grad in Eisenstadt, 29 in Klagenfurt und 30 in Bregenz. Da lobt sich doch einer die Klimaanlage. Und heute Nacht geht es auch weiter mit ein bisschen Gewitter dann im Westen. Auch in den Bergen können einige Schauer dabei sein. Morgen noch heißer. Ja, das geht bis zu 37 Grad am Sonntag, auch super schwül. Da entladen sich dann am Nachmittag aber teils kräftige Gewitter.
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3: Der Krone-Hit-Verkehrscheck powered by ÖAMTC. Los geht's in Wien auf der A23 Richtung Graz. Der Absbergtunnel ist kurz gesperrt. Grund ist hier eine Person im Tunnel. Der Streckendienst ist am Weg. In der Gegenrichtung Richtung Kagran. Stau zwischen der Hanson-Kurve und dem Knotenpratter 20 Minuten plus. Salzburger 1 Richtung Wien zwischen Salzburg-Nord und Wallersee im Baustellenbereich hat auf der linken Fahrspur ein Auto eine Panne. Unbedingt die baulich getrennte rechte Fahrspur nutzen, denn der Stau baut sich auf. A10 Richtung Villach zwischen Golling und Werfen. Die Tunnelkette ist weiterhin gesperrt. Grund ist ein Unfall im Helbersberg-Tunnel. Die Sperre dauert noch bis mindestens 15 Uhr. Ausweichen geht für Pkw über die BR159. Und in der Steiermark gibt es eine Grenzwartezeit bei Spielfeld. Und zwar bei der Ausreise dauert es 20 Minuten länger wegen der Baustelle auf dem Weg nach Slowenien. Gute Nerven und eine sichere Fahrt wünsche ich in den Freitagnachmittag. Hier sind die News mit Felix Jäger.
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5: In den nächsten Jahren gibt's weniger Geld für die Integration. Integrationsministerin Claudia Bauer hat heute das Budget für die nächsten 2 Jahre präsentiert. Im Vergleich zu heuer sinken die Ausgaben deutlich. Die wichtigsten Aufgaben, nämlich das Deutschlernen und das verpflichtende Integrationsprogramm, sind aber gesichert. Der Iran und die USA sprechen heute doch nicht miteinander. Eigentlich hätte heute in Luzern die Verhandlungsphase beginnen sollen. US-Vizepräsident J.D. Vance hat seine Anreise aber kurzfristig abgesagt. Er sagte in einem Statement nur, er weiß nicht, wann die Gespräche jetzt starten, es könnte aber am Wochenende sein. Und jetzt sorgen auch noch andere Berichte für Unruhe. Der Iran soll die Straße von Hormuz nämlich schon wieder dicht gemacht haben. Schiffe werden per Funk gewarnt, sich nicht zu nähern. Der Grund soll sein, dass sich Israel nicht an den Deal hält und sich nicht vollständig aus dem Libanon zurückgezogen hat. 500 Häftlinge sollen in Österreich vorzeitig aus der Haft entlassen werden. Das plant Justizministerin Anna Sporer. Warum? Ganz einfach, die Gefängnisse sind heillos überfüllt. In den Genuss der vorzeitigen Entlassungen können nur Häftlinge mit guter Führung und Strafen von bis zu 5 Jahren kommen. Sexual-, Terror- oder schwere Gewaltdelikte sind ausgenommen. Und wie ein 56-Jähriger in Oberösterreich in dem Zustand überhaupt noch Auto fahren konnte, hat auch die Polizei staunen lassen. Der Mann wird gestern früh zum zweiten Mal innerhalb von wenigen Tagen angehalten. Der Alkomat misst einen Wert von unfassbaren 5,24 Promille. Der Mann wird in ein Krankenhaus gebracht. Führerschein hatte er ohnehin keinen mehr. Vor ein paar Tagen ist er nämlich auch schon mit über 5 Promille angehalten worden.
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1: Mit diesem Tausch habe ich nicht gerechnet, ehrlich gesagt. Ich bin Besitzer eines 18 Jahre alten Mitsubishi Colt und dann bietet mir Daniela aus Klagenfurt das an.
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3: Würstelfinger?
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1: Weil so gesehen könnte man dann der Anita zum 50-jährigen Firmenjubiläum schenken nächstes Jahr, oder? Und was bietest du mir jetzt für diesen Diamantring? Melde dich gleich unter 07711 27711 oder auf kronehit.at.
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0: Kein Hit, Doppelzone auf Granit, noch bis 17 Uhr.
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0: Die meiste Abwechslung, der war noch nicht dabei heute, Cyril mit Stumbling In. Jetzt auf Krone Hits.

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2: Ich habe meine ganze Kindheit Tennis gespielt und irgendwie habe ich dann leider aufhören müssen, weil ich mir zweimal das Handgelenk gebrochen habe. Okay. 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
1: Und ist es dann sehr kompetitiv, wenn ihr miteinander oder spielt ihr gegeneinander?
2: Gegeneinander.
1: Ja. Also das ist die Liebe, ja, aber dann gibt es Tennis.
2: Genau, so schaut es aus. Da kennt man nichts, genau.
1: Ja, liebe Lisa, nachdem du so fleißig Tennis spielst, finde ich, solltet ihr auch mal ein bisschen zuschauen als VIP. Was sagst du? Für dich unwahrscheinlich, deinen Freund, geht's zum Generali Open nach Kitzbühel.
2: Boah, mega cool, danke. Ich freue mich extrem, danke euch.
1: Naja, du freust dich jetzt schon, aber du bist unser Krone-Hit VIP mit deinem Schatzi. Das heißt, ihr kriegt auch Backstage-Führung, Münzwurf am Platz, die ATP-Tennis-Elite und natürlich eine Übernachtung. Super relaxed im Boutique-Hotel Erika.
2: Vielen, vielen lieben Dank. Das ist echt mega cool. Also besser kann das Wochenende ja gar nicht starten.
1: Voll gern. Und wenn es genauso heiß wird wie heute, dann darf der Boyfriend zur Belohnung den Tennisarm trainieren, ne? Und mit einem Fächer Luft zufächeln. Das könnte ich jetzt auch gut gebrauchen.

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7: Eine Stunde noch, die Kein-Hit-Doppel-Garantie hier auf Krone-Hit. Sogar noch ein bisschen mehr bis 17 Uhr, die meiste Abwechslung hier. Und weniger schlechte Nachrichten auf Krone-Hit. Es ist jetzt 15.45 Uhr. Ich bin im Studio, Sandra Spick, salü.
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7: So ein elektrischer Handföhn ist heute wirklich notwendig bei 32 Grad in Eisenstadt, 30 in Klagenfurt und 34 in Innsbruck. Im Westen und im Bergland sind auch noch ein paar Gewitter heute möglich. Ansonsten bleibt super heiß. Morgen am Samstag wird es noch heißer, bis zu 37 Grad am Nachmittag. Und am Abend sind dann aber wirklich heftige Gewitter mit dabei. Da entlädt sich's ordentlich. Den wenigsten Regen kriegst du in Vorarlberg ab. Am Sonntag weiter schwül und auch da einige Gewitter, dann zum Beispiel in Kärnten.
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7: Der Krone-Hit-Verkehrscheck powered bei ÖAMTC. Los geht's in Salzburg auf der A10 Richtung Villach zwischen Hallein und Kuchl. Nach einem Unfall 5 bis 6 Kilometer Stau, 40 Minuten Zeitverlust, deshalb auch Blockabfertigung vor dem Ofenauer Tunnel. In Wien, die Floridsdorfer Brücke ist weiterhin in beide Richtungen gesperrt. Grund ist ein Baustellenbrand. Ausweichen geht über die Nordbrücke. Es gibt aber Stau auf allen Zufahrten. A23 Richtung Kagran, Stau zwischen Lahrbergtunnel und dem Knoten Prater 20 Minuten plus. Und an der Grenze in der Steiermark bei Spielfeld dauert es auf dem Weg nach Slowenien eine halbe Stunde länger wegen der Baustelle. Das war's. Ich wünsche eine gute und vor allem sichere Fahrt.
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0: Kopfkrone jetzt. Eigentlich beginnt der Sommer ja erst am Sonntag, aber der hat sich irgendwie gedacht, kein Bock zu warten, geht schon los. Aber sehen wir es positiv, in Argentinien oder in Australien beginnt am Sonntag der Winter. Und das könnte ich jetzt auch nicht brauchen.
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2: Danke.
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0: Heiß, heißer diese Tage. Wobei, heute ist es ja noch angenehm im Vergleich zu den nächsten und dem Wochenende. 33 Grad jetzt schon in Wien. Oder immer noch 33 in Linz und 34 sogar in Innsbruck, in den Bergen und vor allem in Vorarlberg, Tirol entlädt sich dann auch noch das ein oder andere Gewitter am späteren Nachmittag und Abend. Morgen noch heißer, bis zu 37 Grad, aber gerade am Abend kommen da richtig heftige Gewitter auf uns zu, in Vorarlberg und auch zum Beispiel im Burgenland, nur vereinzelt gewittrig, also da die beste Chance auf trocken, auch am Sonntag nochmal heiß.
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0: Der Krone-Hit-Verkehrscheck, powered by ÖAMTC, 16.21 Uhr. Niederösterreicher 1 Richtung Wien zwischen Ips und Pöchlern. 2 Unfälle, vorbeifahren geht, aber es gibt 3 bis 4 Kilometer Stau. In Wien ist die Sperre der Floridsdorfer Brücke endlich aufgehoben. Die Arbeiten nach dem Baustellenbrand sind abgeschlossen. Es gibt aber noch Stau auf der Ausweichstrecke über die Brigittenauer Lände und die Nordbrücke. A23 Richtung Kagran, Stau zwischen dem Lahrbergtunnel und dem Handelsquai, 20 Minuten plus wegen Überlastung. Salzburger 10 Richtung Villach zwischen Hallein und Kuchl, 4 bis 5 Kilometer Stau. Vor einer geräumten Unfallstelle, 25 Minuten dauert es hier länger. Und in der Steiermark bei Spielfeld auf dem Weg nach Slowenien eine 1/2 Stunde Zeitverlust wegen der Baustelle. Ich wünsche eine gute und vor allem sichere Fahrt.
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7: Noch eine Viertelstunde Kein Hit doppelt auf Krone Hit und dann gibt's die Auswertung deiner meistgewünschten Hits des Tages, die Krone Hit Most Wanted um Punkt 17 Uhr hier auf Krone Hit. Jetzt ist es 16.45 Uhr, Sandra Spick im Studio, salü.
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7: Weniger ist mehr, das Motto des Nachmittags. 33 Grad in Wien, 31 in Graz und 32 in Salzburg. Dazu Sonne pur, nur in Vorarlberg ziehen jetzt da schon die ersten Wolken auf. In Langen am Arlberg oder in Gaschurn, da regnet es auch jetzt gerade schon bei nur noch 20 Grad. Das ist die Gegend, wo jetzt die Gewitter dann mal losgehen, auch in den Bergen. Und morgen dann spätestens am Nachmittag teils heftigste Gewitter. Es wird aber noch heißer mit bis zu 37 Grad. So heiß in Wien oder auch im Weilviertel.
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7: Der Krone-Hit Verkehrscheck powered by ÖAMTC. Los geht's in Niederösterreich auf der A1 Richtung Wien zwischen Ips und Pöchler. Nach einem Unfall ist nur der Pannenstreifen frei. Der Stau löst sich aber nach und nach auf. Aha, jetzt gerade nur noch der Pannenstreifen gesperrt, also wird jetzt definitiv besser. Gute Nachrichten auch für Salzburg A10 Richtung Villach. Zwischen Hallein und Kuchl, der Stau hat sich aufgelöst. Eine Grenzwartezeit gibt's für die Steiermark bei Spielfeld und zwar bei der Ausreise 30 Minuten Zeitverlust wegen der Baustelle. Gute und vor allem sichere Fahrt wünsche ich mit den News jetzt von Felix Jäger.
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9: Jetzt haben sich auch Israel und die Hisbollah-Miliz auf eine Waffenruhe geeinigt. Die Feuerpause ist dort um 16 Uhr Ortszeit in Kraft getreten. Vermittler aus Katar und den USA haben die Vereinbarung gemeinsam mit dem Iran ausgearbeitet. Frank Stronach ist in Kanada wegen sexueller Übergriffe schuldig gesprochen worden. In 2 von 5 Anklagepunkten sieht das Gericht in Kanada den Magna-Gründer als schuldig an. Stronach selbst hat die Vorwürfe immer bestritten. Nächstes Jahr gibt es noch einen Prozess gegen den 93-Jährigen. Der psychische Zustand der Menschen in Europa ist besorgniserregend. Fast jeder Fünfte leidet aktuell an einer psychischen Erkrankung. Und davon bekommen ganze 60% keine adäquate Hilfe. Österreich schneidet im EU-Vergleich schlecht ab. In Wien sollen ab 2028 die Kindergartengruppen sukzessive verkleinert werden um bis zu 3 Kinder. Außerdem sollen sogenannte Sprachcluster aufgebrochen werden. Dass Kinder in einer Gruppe mehrheitlich eine gemeinsame Sprache sprechen, die nicht Deutsch ist, soll es möglichst nicht mehr geben. Auch die Eltern werden mehr in die Pflicht genommen. Einen Erfolg im Kampf gegen Fahrraddiebe meldet die Polizei in Salzburg. 6 Männer sollen dort zwischen Mitte März und Anfang April 24 teure E-Bikes und Fahrräder gestohlen haben, wert über 71.000 Euro. Die Serben sind schon im April erwischt worden. Jetzt ist nach umfangreichen Ermittlungen das ganze Ausmaß der Diebestour klar.
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10: Hi, hier ist Christian Mederitsch und darf ich vorstellen aus den US-Charts, das ist Ariana Grande, jetzt hier auf Krone-Hit.

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1: Los geht's mit deinen 6 beliebtesten Hits des Tages. Die Krone Hit Most Wanted und klar, dass der es heute in die Wertung schafft. Der offizielle WM-Song von Shakira, Die Die. Ganz wichtig Daumen drücken, ne, fürs wichtige Spiel am Montag, Österreich gegen Argentinien. Fußball verbindet und da ist egal, welche Sprache man spricht, das ist die Botschaft vom Hit. Hier ist er auf

Emotionale Ware von Dermot Kennedy Funeral handelt vom Schmerz des Verlustes, aber gleichzeitig von der Dankbarkeit, Emotionen empfinden zu dürfen. Gut verpackt mit seiner Wahnsinnsstimme. Weiter geht's in den Krone-Hit Most Wanted mit Platz 4. Ray Dalton, Blood Running.

Das sind deine beliebtesten Hits des Tages und im Pride Month feiern wir auch Felix Jehn. Felix ist genderfluid, bevorzugt mittlerweile den Namen Fee, sagt auf TikTok, ob Felix, Fee, er, sie, Dex hier, alles in Ordnung. Ich finde es richtig cute und bin mega dankbar für alle, die sich Gedanken machen. Aber es gibt in der deutschen Sprache aktuell keine einheitliche Lösung. Richtig cool, genauso wie sein Hit. Und da ist der Name Programm oder Xiers Hit. Pride, heute auf der 2 in den Krone-Hit Most Wanted.

Right. Auf Platz 2 der Krone-Hit Most Wanted. Die einzige Uhrzeit, wo die Hitze noch erträglich ist, 5 Uhr in der Früh. Eine unmögliche Uhrzeit für mich, aber halt noch nicht so heiß. Ob das der Grund für die Liebe zu dem Hit ist, aktuell Michael Schulte mit 5 a.m. auf Platz 1 der Krone-Hit Most Wanted.

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7: Die ersten Gewitter sind schon da in Vorarlberg und in Tirol wird es jetzt dann auch bald beginnen. In Innsbruck schon einige Wolken mehr, genauso wie in Landeck. Aber auch dort noch 28 Grad. Sonne pur gibt es von Kärnten, Salzburg bis nach Wien. 32 Grad in Salzburg und 33 in Wien. Morgen noch heißer, bis zu 37 Grad. Erst noch einiges an Sonne, aber dann am Nachmittag auch Gewitter. Und die können auch stark Regen bringen. Am ersten trocken bleibt es ganz im Osten und ganz im Westen.
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7: Der Krone-Hit-Verkehrscheck, powered by ÖAMTC, 17.20 Uhr. Tirol BN173 zwischen Kufstein und Egerberg ist ein Unfall passiert. Du wirst wechselweise vorbeigeleitet, dauert 15 Minuten länger da und schon die ganze Zeit mühsam an der Grenze. Spielfeld in der Steiermark bei der Ausreise, also auf dem Weg nach Slowenien, 30 Minuten plus vor einer Baustelle. Ich wünsche eine gute und vor allem sichere Fahrt.
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2: Willkommen im Feierabend, willkommen im Wochenende, willkommen auf Krone Hit. Gleich volle Hits zur vollen Stunde für deinen Start ins Wochenende. Theo, Kämmerer da.
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2: Am lämmigsten regnet und gewittert heute in Vorarlberg, Tirol und im Salzburger Innergebirg, wird aber auch immer weniger. Gerade auch über Osttirol zum Beispiel einige Regenschauer. Morgen am Samstag bis zu 37 Grad am heißesten in Wien und im Weinviertel. Teilweise schwül und sehr sonnig, Regenschauer und Gewitter, aber dann bald vom Salzburger Innergebirg bis in die Obersteiermark. Am Nachmittag dann teils auch heftige Regenschauer. Sonntag dann genau gleich, da gewittert es dann in den Bergen und im Süden.
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2: 17.45 Uhr, hi zu dir ins Auto. Der Verkehr bei uns hier auf Krone Hit ist so aktuell, dass er gerade in diesem Moment noch überhaupt nicht da ist. Felix Jäger steht da und lacht.
5: Wer ist denn jetzt von mir erwartet?
2: Die Verkehrsredaktion arbeitet noch dran. Schauen wir mal, wie schnell. So. Jetzt ist er da! Perfekt! Also, in Tirol, auf der B173 der Eibergstraße zwischen Kufstein und Eggerberg. Da wirst du weiterhin nur wechselweise vorbeigeleitet. Grund ist ein Unfall, rechne hier mit kurzen Staus. Dann eine Grenzwartezeit in der Steiermark beim Autobahngrenzübergang Spielfeld bei der Ausreise. Also am Weg nach Slowenien 20 Minuten mehr wegen einer Baustelle. Ansonsten läuft es aber gut auf Österreichstraßen. Also, ganz ehrlich, da hätte ich auch...
5: Da hättest du auch direkt sagen können, alles klar, gute Fahrt, ja, schönes Wochenende.
2: Also bitte. 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Ich glaube, in Österreich und der Welt tut sich ein bisschen mehr wie auf unseren Straßen.
5: Bisschen mehr.
2: Ja, genau. Alles, was du jetzt wissen musst, Felix Jäger.
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5: Heute ist es dann doch nichts geworden mit Gesprächen zwischen dem Iran und den USA. Eigentlich hätten heute in Luzern die Verhandlungsphasen beginnen sollen. US-Vizepräsident J.D. Vance hat seine Anreise dann aber kurzfristig abgesagt. Er sagte in einem Statement nur, er weiß nicht, wann die Gespräche jetzt starten, es könnte aber noch dieses Wochenende sein. Israel und die Hisbollah-Miliz haben sich dafür auf eine Waffenruhe geeinigt. Die Feuerpause ist dort um 16 Uhr Ortszeit in Kraft getreten. Vermittler aus Katar und den USA haben die Vereinbarung gemeinsam mit dem Iran ausgearbeitet. Schuldig in 2 von 5 Anklagepunkten. Magna-Gründer Frank Stronach ist im Prozess wegen möglicher sexueller Übergriffe schuldig gesprochen worden. Stronach selbst hat immer betont, dass er unschuldig ist. Nächstes Jahr gibt es noch einen Prozess gegen ihn. In Korneuburg in Niederösterreich hat heute Nachmittag ein Mann eine Bank überfallen. Er war dunkel gekleidet und hat Bargeld gefordert. Danach ist er geflüchtet. Eine Mitarbeiterin hat einen schweren Schock erlitten. Ob der Mann eine Waffe gehabt hat und ob er Beute gemacht hat, ist aktuell noch unklar.
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0: Donate am Freitagabend. Willkommen im Wochenende.
1: Theo!
0: Ja!
1: Theo!
0: Ja, komm mal gleich! Mein Wochenendstartgetränk ruft auch schon nach mir. Prost und volle Hits der vollen Stunde.
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1: Noch immer einige Regenschauer und Gewitter mit dabei. Zum Beispiel aktuell über Radstadt in Salzburg, auch über Judenburg oder noch immer über Osttirol oder auch in Oberkärnten. Morgen am Samstag 37 Grad am heißesten in Wien und im Weinviertel. Sehr, sehr viel Sonne mit dabei. Regen und Gewitter teilweise schon am Vormittag. Im Salzburger Innergebirg reichen dann in die Obersteiermark rein, vor allem in Schladming zum Beispiel, viel, viel Regen mit dabei. Kann auch heftig ausfallen. Am Sonntag dann genau gleich, da gewittert es dann in den Bergen und zwischen Osttirol und dem Südburgenland.
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1: 18.20 Uhr heilt zu dir ins Auto nach Tirol, B173, Albergstraße zwischen Kufstein und Eggerberg. Die Arbeit nach dem Unfall dauern weiter an. Du wirst wechselweise vorbeigeleitet, rechne mit kurzem Stau. Und eine Grenzwartezeit in der Steiermark bei Spielfeld bei der Ausreise, 20 Minuten mehr vor einer Baustelle. 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
3: Willkommen im Freitagabend, willkommen auf Krone Hit. Los geht's mit dem Krone Hit Clubland. Alles ist ready, alles ist bereit. Neues Herz von unseren Resident DJs Daniel Merano, Fat Astronauts, DJ Vino Red. Für dich gleich nach deinem Update geht's los.
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3: Ja, in Tirol ordentlich viel Regen mit dabei. Aktuell auch in Osttirol immer wieder mal Regenschauer. Vor allem jetzt in Lienz zieht sich auch dann über Spital an der Drau Richtung Salzburger Lungau, Richtung Knittelfeld. Dort in dieser Gegend aktuell einiges los. Generell wird es aber immer weniger und am Wochenende dann super heiß, 37 Grad maximal. Morgen am heißesten in Wien und im Weinviertel. Auch der Sonntag dann super schön warm und sonnig. Aber auch wieder Regenschauer und Gewitter.
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3: 18.45 Uhr halt zu dir ins Auto nach Wien. A4 statt auswärts zwischen der Simmeringheide und dem Knotenschwächert hat ein Auto eine Panne. Im Baustellenbereich ist da die rechte Spur blockiert. Es geht langsam links davon vorbei, 3 bis 4 Kilometer Stau. Tirol B173 Heibergstraße zwischen Kufstein und Eggerberg. Die Unfallstelle ist geräumt, der Stau löst sich auf. Und eine Grenzwartezeit in der Steiermark bei Spielfeld bei der Ausreise. Eine Viertelstunde mehr wegen einer Baustelle. 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Und damit zu Julie Frey und unserem täglichen Fake-Check.
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6: Mitten während der Fußball-WM soll jetzt der Vater von Superstar Lionel Messi verstorben sein. Das berichtet zumindest der argentinische Fernsehsender Luzo TV. Doch Vorsicht, das stimmt nicht, das ist eine Falschmeldung. Die Familie Messi veröffentlicht jetzt eine Stellungnahme. Jorge Messi sei zwar in einer gesundheitlich herausfordernden Lage, er werde medizinisch betreut und befinde sich aber auf dem Weg der Besserung. Die Familie kritisiert, dass die Gesundheit eines Menschen so sehr zu Spekulationen führen kann und bittet um Privatsphäre. Auslöser der ganzen Spekulationen war, dass Messi nach seinem ersten Treffer beim WM-Spiel gegen Algerien Tränen in den Augen hatte. Im Interview später sagt er, dass die emotionale Reaktion nichts mit dem Fußball zu tun hat. Er spricht von schwierigen Tagen. Den Grund hat Messi aber nicht genannt. Woher der argentinische Fernsehsender die Falschmeldung hatte, ist unklar. Die Moderatorin entschuldigt sich öffentlich ausdrücklich dafür und hat sogar gekündigt. Alle anderen Beteiligten sind entlassen worden.
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1: Hallo am Freitag, hallo am Start des Wochenendes und hallo zu Krone Hit Clubland. Ich freue mich auf die nächsten Stunden mit dir, die fülle ich dir mal dermaßen an mit großartigen Bängern. Mit dabei zum Beispiel Avicii, Calvin Harris, Eric Pritz darf auf gar keinen Fall fehlen, Steve Aoki, John Newman und rein starte ich mit Belgiens Wahrzeichen und nein, ich rede nicht vom Atomium und nein, ich rede auch nicht von den Pommes, sondern von Lost Frequencies mit seiner neuen Live It All.
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0: Das war Alesso gemeinsam mit One Republic, Hey bei Krone Hit Clubland. Und es geht gleich mal weiter und zwar mit Carly Rae Jepsen. Ihr Hit Call Me Maybe, ja, bist du narrisch, ist der ins Ohr gegangen. Also der war ja wochenlang in den Charts und hat mittlerweile 15 Jahre am Buckel. Bist du narrisch? Ja, das ist schon ein gutes Alter und dementsprechend gibt es natürlich genügend Remixes davon. Ist auch notwendig, denn darf in keinem guten Partyset fehlen. Deshalb jetzt in der Mix.
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0: zu den ersten Weekend Kickoff Mix, der kommt von meinem Bro Winnerate. An den Turns für dich und in der Mix für die nächsten 20 Minuten.
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2: Am längsten regnet und gewittert es heute in Vorarlberg, Tirol und in Salzburg. Das Wochenende dann super heiß, bis zu 37 Grad maximal. Regenschauer und Gewitter aber an beiden Tagen mit dabei. Morgen zwischen dem Salzburger Innengebirge und der Obersteiermark. Am Sonntag in den Bergen und im Süden teilweise wirklich heftige Regenschauer und Gewitter.
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2: 19.20 Uhr heizt du dir ins Auto nach Wien. Stau beim Schloss Schönbrunn. Sommernachtskonzert heute. 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Stau deshalb in der Westeinfahrt und bei der Winkelmannstraße. Am besten du fährst mit der U4. 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
1: Weiter geht's hier mit der meisten Musik. Hi bei Krone Hit Clubland. Hi am Freitag und hallo Fireworks. Denn das ist nämlich die Scheiben ist eigentlich schon ein unfassbar altes Wort. Oder ich sage einfach mal, jetzt kommt ein Banger und zwar ein Remake von Katy Perry's Firework.
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0: an dieser Stelle der Show beim Krone-Hit Club kommen die Hits, zu denen alle getanzt haben, die so Baujahr Mitte 80, Mitte 90 sind. Also genau das, was damals komplett gegangen ist. Und wenn du es jetzt wieder ins Ohr kriegst, dann weißt du, ja, das war eine unglaublich geile Party. Mit am Start Taka Bro mit Takata und davor noch Rio. Turn this club around.
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0: Gleich geht's weiter mit dem Kronehit Clubland. Eine neue Ausgabe mit neuen Mixes von unseren Kronehit Resident DJs Daniel Merano, DJ Vino Red und die Fan Astronauts. Gleich nach deinem Update, das gibt's jetzt.
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0: Ja, das sind schon einige in Karwendel zum Beispiel oder auch in Füssen. In Tirol einige Regenschauer mit dabei, auch in Osttirol weiterhin, auch in Oberkärnten zieht sich dann schon langsam Richtung Steiermark. Wird aber immer weniger, am Wochenende super heiß, 37 Grad, am heißesten in Wien und im Weinviertel. Regenschauer und Gewitter an beiden Tagen, am Samstag, also morgen zwischen dem Salzburger Innergebirge und der Obersteiermark, am Sonntag in den Bergen und im Süden, können teilweise auch heftig ausfallen.
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0: 19.45 Uhr, powered by ÖAMTC. Steiermark A2 Richtung Wien. Ein Unfall zwischen Bad Waltersdorf und Hartberg. Die rechte Spur ist gesperrt. Gute Fahrt und damit zu Felix Heger.
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3: Auch zwischen Israel und der Hisbollah-Miliz im Libanon sollen jetzt erst einmal die Waffen ruhen. Mit Hilfe von den USA und Katar ist das Abkommen vermittelt worden. Seit 16 Uhr Ortszeit ist es in Kraft. Kurz davor hat es noch heftige Kämpfe gegeben, bei denen im Libanon mindestens 21 Menschen sterben. In Wien sollen ab 2028 die Kindergartengruppen sukzessive verkleinert werden, um bis zu 3 Kinder. Außerdem sollen sogenannte Sprachcluster aufgebrochen werden. Dass Kinder in einer Gruppe mehrheitlich eine gemeinsame Sprache sprechen, die nicht Deutsch ist, soll es möglichst nicht mehr geben. Auch die Eltern werden mehr in die Pflicht genommen. In Deutschland ist ein 3 Monate altes Baby verschwunden. Jetzt könnte es traurige Gewissheit geben. Heute ist nämlich eine Leiche gefunden worden. Dabei könnte es sich um den Jungen handeln. Verschwunden ist der Säugling am Donnerstagabend. Offenbar ist das Baby aus dem Kinderwagen entführt worden. Eine große Suche ist sofort angelaufen. Genaue Hintergründe sind noch unklar. 500 Häftlinge sollen in Österreich vorzeitig aus der Haft entlassen werden. Das plant Justizministerin Anna Sporer. Warum? Ganz einfach, die Gefängnisse sind heillos überfüllt. In den Genuss der vorzeitigen Entlassungen können nur Häftlinge mit guter Führung und Strafen von bis zu 5 Jahren kommen. Sexual-, Terror- oder schwere Gewaltdelikte sind ausgenommen. Und wie ein 56-Jähriger in Oberösterreich in dem Zustand überhaupt noch Auto fahren konnte, hat auch die Polizei staunen lassen. Der Mann wird gestern früh zum zweiten Mal innerhalb von wenigen Tagen angehalten. Der Alkomat misst einen Wert von unfassbaren 5,24 Promille. Der Mann wird in ein Krankenhaus gebracht. Führerschein hatte er ohnehin keinen mehr. Vor ein paar Tagen ist er nämlich auch schon mit über 5 Promille angehalten worden.
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3: USA gegen Australien heißt heute um 21 Uhr das Duell des Abends. Beide haben ihre ersten Spiele gewonnen. Das 16. Finale ist also schon in greifbarer Nähe. Mehr Druck haben vor den eigenen Fans natürlich die Amerikaner. Die Socceroos aus Australien haben gegen die Türkei mit ihrem Sieg schon überrascht. Bei den Quoten sind die Amerikaner favorisiert. Auf einen Sieg der USA gibt es eine 1,65er-Quote. Auf einen Sieg von Australien liegt sie bei 5,5.
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1: Es ist kurz vor 20 Uhr, es ist Freitag und es ist Zeit für die größte Radioparty Österreichs. Hi bei Krone Hits Clubland. Ich freue mich, dass du mit dabei bist und diese Stunde wartet wieder Großartiges auf dich. Zum Beispiel auch Toby Romeo mit am Start. Auf den freue ich mich ja schon am Donauinselfest dieses Jahr auf unserer Stage mit dabei. Darf natürlich dir jetzt auch nicht fehlen. DJ Power aus Deutschland mit Anstandslos und Durchgeknallt. Und rein starte ich mal mit einem Klassiker, John Newman. Love Me Again im richtig nicen Remix.
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1: Wenn du deine Insta-Reels oder deine TikToks so durchscrollst, dann findest du ganz sicher mal irgendwo die Melodie von Kids. MGMT. Und natürlich gibt es auch davon unzählige Remixes und Remakes und deshalb natürlich mit hier bei Krone Hit Clubland.

0: Es wird Zeit für den ersten Weekend-Kick-Off-Mix. Ich freue mich. Ich habe dir mal ein 20-Minuten-Set vorbereitet, das ich jetzt einfach rausballern werde. Fat Astronauts in the Mix.
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2: Morgen 37 Grad maximal, am heißesten in Wien und im Weinviertel. Regen schon, Gewitter dann teilweise am Vormittag schon mit dabei zwischen dem Salzburger Innergebirge und der Obersteiermark. Am Sonntag dann 36 Grad maximal, wieder viel Sonne mit dabei, aber auch wieder Regen schon, Gewitter. Am Sonntag dann in den Bergen und im Süden.
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2: 20.20 Uhr, halt zu dir ins Auto nach Wien. 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Stau deshalb in der Westeinfahrt und bei der Winkelmannstraße. Am besten fährst mit der U4. 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
1: Weiter geht's hier mit der meisten Musik bei Krone Hit Clubland. Es ist Österreichs größte Radioparty und du bist super easy dabei. Gib keine Gästeliste, brauchst du nicht. Gib keine langen Wartenschlangen, brauchst du nicht. Brauchst nicht ewig viel Geld für überteuerte Drinks. Nein, hier bist du einfach am Start, wenn du dem Radio aufdrehst. Und da kommt ein absoluter Klassiker von Steve Aoki. Pursuit of Happiness.
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0: Hey Freddy, haben wir dir. Und den kommenden Hit kriege ich halt einfach nur ganz, ganz schwer aus dem Ohr. Punkt 1, können wir mal alle darauf stolz sein, dass dieser Hit aus Österreich kommt. Punkt 2, ist er ein absoluter Chartstürmer. Und Punkt 3, ist er international richtig geil unterwegs. Ich rede von Toby Romeo, live gemeinsam mit Declan J. Donovan. Richtig nicer Track und deshalb hier mal.
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0: volles Partyprogramm heute für dich noch hier auf Krone Hit. Eine Stunde Krone Hit Clubland mit neuen Mixes von unseren Krone Hit Resident DJs dann ab 22 Uhr. One World Radio, das Beste aus einer Woche Tomorrowland. In Boom in Belgien stehen ja auch die zwei Tomorrowland-Wochenenden bald an. Außerdem Oliver Heldens und Hardwell noch eine Stunde für dich in dem Mix hier auf Krone Hit.
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0: Weiterhin ist noch Regen mit dabei, auch vereinzelt Gewitter, aber sie werden im Laufe des Abends weniger. Wochenende dann super heiß, 37 Grad, Regen schon, Gewitter aber an beiden Tagen auch mit dabei. Morgen zwischen dem Salzburg, Innergebirge und der Obersteiermark, das Sonntag dann vor allem in den Alpen, in den Bergen, Regen schon, Gewitter und auch von Osttirol bis ins Südburgenland.
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0: 20.46 Uhr halt zu dir ins Auto A2 Richtung Graz im Wechselabschnitt zwischen Schäffern und Friedberg-Pingau. Achtung, da liegen Fahrzeugteile auf der Fahrbahn. Fahr bitte besonders vorsichtig, ansonsten alles frei auf den Straßen. 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
1: Es ist kurz vor neun. Hallo bei Krone Hit Clubland. Diese Stunde wird noch grandios und zwar voll gefüllt mit Partybängern. Und da geht's gleich mal los mit einem Oldtime Classic. Ich sag nur Cascada. Every time we touch. Wer da nicht mitsingen kann, hätte heute die letzten 20 Jahre durchgeschlafen. Also, Stimme ölen und mitsingen.
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Hey, Freddy Hambadier, du bist bei Krone Hit Clubland und dieser Hit ist einfach ein Phänomen. Es gibt den französischen DJ Eric Pritz, bekannt durch seine großartigen Holo-Shows, bekannt durch seine großartigen Visuals und natürlich auch bekannt wegen seiner unfassbar guten Mucke. Und bei einem Interview sagt er, wenn er einen Hit hätte, den er rückgängig machen könnte, dann wäre das ein Remake von Call On Me. Jetzt ist aber die Kehrseite, dass das einer der Banger ist, die am allermeisten gespielt werden. Also Eric Pritz,

0: Der nächste Weekend Kickoff Mix ist schon mal ready, beziehungsweise der DJ, der ihn jetzt abmischen wird, und zwar Daniel Merano. Er steht hinter den DJ-Playern, die Sticks sind geladen. Daniel, push the button.
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0: Das war der Weekend-Kick-Off-Mix von Daniel Merano. Ich übernehme wieder die Turns. Freddy haben bei dir. Und ich freue mich ja schon auf diesen DJ, Calvin Harris. Der ist ja unfassbar teuer. Nach wie vor ist er am Gagen Olymp der DJ-Szene angekommen. Und der hat jetzt lange Zeit nicht gespielt, weil er ein bisschen zu teuer war. Wir reden da von 1 Million Gage für eine Stunde auflegen. Jetzt spielt er allerdings wieder ein bisschen mehr. Ich glaube, er ist den Bookern preislich wieder entgegengekommen. Du kannst ihn dieses Jahr sehen, entweder am Tomorrowland, es ist ein bisschen schwierig mit den Tickets, oder Variante 2, Ibiza, da spielt er jetzt zweimal die Woche, kann ich nur empfehlen. Also, wenn du dir denkst, kurzer Burschen- oder Mädelstrip auf die Insel, go for it, Calvin Harris legt da zweimal die Woche auf. Jetzt mit einem richtig nicen Mashup.
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0: Ich bin dein DJ, Freddy Hahnhey. Freut mich, dass du mit am Start bist. Und beim nächsten Hit kannst du mitsingen. Unendlich guter Klassiker, macht unendlich viel Spaß und jetzt in einem unendlich nicen Gewand. Nämlich Rhythm is a Dancer.
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Zwei Hits packe ich da jetzt noch rein und da kommt mal das DJ-Urgestein, das sogar zum Ritter geschlagen wurde. Ich habe jetzt wirklich viel recherchiert und meines Wissens ist er wirklich der einzige DJ, der diesen Kultstatus trägt. Tiesto. Mit seinem Hit Blue geht's jetzt mal direkt weiter und dann noch Französisch lernen mit Radio hören bei Jolie Garçon.

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2: Österreichs größte Homeparty. Wir spielen Freitagabend immer den Sound zum Fortgehen daheim. Heute mit Hardwell on Air. Frischer Mix von ihm ab Mitternacht. Und jetzt gibt's hier Oliver Heldens. Der hat seine Fußballer, sein niederländisches Team, vor Ort angefeuert. Vor ein paar Tagen in den USA, in Texas. Hat auch für die Fans gespielt. Am Ende, ja, beim ersten Spiel ein 2:2 nur gegen Japan für die Niederlande. Aber wer weiß, ohne Anfeuern von ihm vielleicht wäre schlecht ausgegangen. Heute jedenfalls in seiner frischen Show seine eigene Satisfy. Er hat Tracks von Pausa, Tiger, Matroda, Marlon Hofstedt. Und zum Start hörst du Prosper mit Dreams. Eine Stunde gemixt von Oliver Heldens.
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2: Freitagabend, Matthias Daniel bin ich. Auch Hardwell ist Krone Hit Resident. Immer am dritten Freitag im Monat gibt's seine Show Hardwell on Air. Heute mit Joshua, Umed Osken, Dioro. Seine eigene mit Mac J ist dabei. Und seine eigene mit Showtag-Spieler zum Start. Die neue How We Do im NLW Remix. Jetzt wird's hart, jetzt geht's nach vorne. Die nächsten 60 Minuten gemixt von Hardwell.
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